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16: Ich bin Moritz Einzel. Die geplante Zuckersteuer

0: Steuer soll wohl schon im kommenden Jahr 650 Millionen Euro einbringen. Bundesgesundheitsministerin Warken sagte dem Redaktionsnetzwerk Deutschland, so sollten die gesetzlichen Krankenkassen gestärkt und Versicherte entlastet werden. Den Plänen zufolge soll bei Getränken mit einem Zuckergehalt zwischen 5 und 8 Gramm je 100 Milliliter ab 2027 ein Satz von 26 Cent je Liter fällig werden. Über 8 Gramm soll ein Satz von 32 Cent pro Liter gelten. Zuletzt lief es nicht so gut in den deutsch-französischen Beziehungen. Ein großes Regierungstreffen im Rheinland soll neue Impulse bringen. Einer der Schwerpunkte dürfte dabei die Kooperation im Verteidigungsbereich sein. Diana Kramer berichtet.
1: Zuerst tagt am Morgen der deutsch-französische Verteidigungs- und Sicherheitsrat auf dem Fliegerhorst Nörvenich unter Leitung von Bundeskanzler Merz und Frankreichs Präsident Macron. Bei einem Treffen der beiden hatte Macron am Abend erklärt, er wolle neuen Schwung in die Zusammenarbeit bringen und bei internationalen Schlüsselthemen mit Berlin an einem Strang ziehen. Zweiter Schauplatz ist heute Schloss Augustusburg in Brühl. Dort tagt am Vormittag der sogenannte Ministerrat.
0: Unionsfraktionschef Spahn muss viel Kritik einstecken, seitdem bekannt geworden ist, dass er und sein Ehemann Eltern geworden sind über eine Leihmutter in den USA. Der grünen Gesundheitsexperte Dahmen hat dem Redaktionsnetzwerk Deutschland gesagt, es gehe hier um politische Glaubwürdigkeit und Doppelstandards. Spahn hatte das Konzept der Leihmutterschaft, das in Deutschland verboten ist, mehrfach abgelehnt. Im Dresdner Prozess gegen eine mutmaßliche NSU-Unterstützerin wird heute das Urteil erwartet. Die Angeklagte ist mit einem bereits verurteilten NSU-Unterstützer verheiratet. Außerdem gilt sie als enge Freundin der Rechtsterroristin Beate Zschäpe. Die 45-jährige Frau soll unter anderem bei der Anmietung eines Wohnmobils geholfen haben, das der NSU 2011 nutzte. Nur ein kleiner Teil der Beißvorfälle in Sachsen geht auf Hunde zurück, die wegen ihrer Rasse als gefährlich gelten. Dazu zählen etwa Pitbull Terrier und American Staffordshire Terrier. Frank Selig hat sich die Zahlen angeschaut.
2: Von mehr als 600 gemeldeten Fällen im vergangenen Jahr entfielen nur 6 auf diese Tiere. Das zeigen neue Zahlen der Landesdirektion Sachsen. Nach dem tödlichen Angriff auf ein 4-jähriges Mädchen in Sachsen-Anhalt weist die Behörde auf die Regeln hin. Halter brauchen eine Erlaubnis, Sachkunde, eine besondere Haftpflichtversicherung und eine sichere Unterbringung. Außerdem gelten Leinen- und Maulkorbpflicht.
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4: Diese Nacht noch verbreitet klar und trocken bei Tiefstwerten zwischen 19 und 14 Grad, aber in den Frühstunden dann schon ziehen Wolken rein von Westsachsen. Dann auch giebige Schauer und Gewitter, heute mit Hagel und Sturmböen bei maximal 26 bis 29 Grad. Und auch das Wochenende sehr unbeständig, Temperaturen gehen etwas zurück, 20 bis 25 Grad. Samstag noch recht viel Sonne auch mit dabei, am Sonntag da überwiegend wolkig.
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12: Ich bin Moritz Einzel. Der Chef des Sozialflügels der CDU, Radke, hat gefordert, die Krankschreibungsregel ab dem ersten Tag zurückzunehmen. Den Funke-Zeitungen sagte der CDA-Vorsitzende, es gehöre zu einer guten Fehlerkultur, sagen zu können, an dieser Stelle haben wir uns verrannt. Aus Radkes Sicht stehen Ertrag und öffentlicher Streitwert in diesem Fall in keinem Verhältnis mehr zueinander. Die Entscheidung von Unionsfraktionschef Spahn und seinem Ehemann, ein Kind durch eine Leihmutter in den USA zu bekommen, sorgt politisch für viel Unmut. Der Chef der Seniorenunion Hüppe hat sich persönlich geschockt gezeigt. Im Spiegel schlug er vor, in Deutschland auch die Leihmutterschaft im Ausland zu verbieten. Der grünen Gesundheitsexperte Dahmen sprach mit dem Redaktionsnetzwerk Deutschland und warf Spahn Doppelmoral vor. Bundesaußenminister Wadefuhl hat Finnland besucht. Dabei sicherte er Deutschlands Unterstützung zu. Wer die finnische Grenze schütze, schütze die Sicherheit Europas, so Wadefuhl.
13: Denn wer heute glaubt, Sicherheit beginne erst an der eigenen Landesgrenze, hat die Realität unserer Sicherheitslage nicht verstanden. Sie beginnt hier, an den Außengrenzen der Europäischen Union und der NATO.
12: Sicherheit.

0: könne es nur gegen Russland geben, so Wadefuhl. Der CDU-Politiker lobte den finnischen Zivilschutz. Davon könne sich Deutschland eine große Scheibe abschneiden. Von der Vorsorge in Finnland könne man viel lernen. Finnland hat eine gut 1300 Kilometer lange Grenze zu Russland. Die deutsch-französischen Beziehungen haben zuletzt holprig gewirkt, doch Frankreichs Präsident Macron stellt das anders dar. Die letzten Monate hätten eine echte deutsch-französische Annäherung in der europäischen Agenda gebracht, sagte Macron am Abend auf Schloss Bensberg bei Köln. Dort empfing ihn Kanzler Merz, um den heutigen deutsch-französischen Ministerrat vorzubereiten. Der findet auf Schloss Augustusburg in Brühl statt. Nur ein kleiner Teil der Beißvorfälle in Sachsen geht auf Hunde zurück, die wegen ihrer Rasse als gefährlich gelten. Dazu zählen etwa Pitbull Terrier und American Staffordshire Terrier. Frank Selig hat sich die Zahlen angeschaut.
1: Von mehr als 600 gemeldeten Fällen im vergangenen Jahr entfielen nur 6 auf diese Tiere. Das zeigen neue Zahlen der Landesdirektion Sachsen. Nach dem tödlichen Angriff auf ein 4-jähriges Mädchen in Sachsen-Anhalt weist die Behörde auf die Regeln hin. Halter brauchen eine Erlaubnis, Sachkunde, eine besondere Haftpflichtversicherung und eine sichere Unterbringung. Außerdem gelten Leinen- und Maulkorbpflicht.
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3: Diese Nacht noch verbreitet klar und trocken bei Tiefstwerten zwischen 19 und 14 Grad, aber in den Frühstunden dann schon ziehen Wolken rein von Westsachsen. Dann auch giebige Schauer und Gewitter, heute mit Hagel und Sturmböen bei maximal 26 bis 29 Grad. Und auch das Wochenende sehr unbeständig, Temperaturen gehen etwas zurück, 20 bis 25 Grad. Samstag noch recht viel Sonne auch mit dabei, am Sonntag da überwiegend wolkig.
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1: Jennifer Lopez und David Guetta. Save me tonight. You can save me tonight.
0: Save me tonight. 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
2: Ich bin Moritz Einzel. Guten Morgen. Zuletzt lief es nicht so gut in den deutsch-französischen Beziehungen. Ein großes Regierungstreffen im Rheinland soll neue Impulse bringen. Einer der Schwerpunkte dürfte dabei die Kooperation im Verteidigungsbereich sein. Diana Kramer berichtet.
3: Zuerst tagt am Morgen der deutsch-französische Verteidigungs- und Sicherheitsrat auf dem Fliegerhorst Nörvenich unter Leitung von Bundeskanzler Merz und Frankreichs Präsident Macron. Bei einem Treffen der beiden hatte Macron am Abend erklärt, er wolle neuen Schwung in die Zusammenarbeit bringen und bei internationalen Schlüsselthemen mit Berlin an einem Strang ziehen. Zweiter Schauplatz ist heute Schloss Augustusburg in Brühl. Dort tagt am Vormittag der sogenannte Ministerrat.
2: Wenige Monate vor den Zwischenwahlen hat US-Präsident Trump wieder mal Misstrauen an fairen und freien Wahlen in den USA geweckt. In einer Rede an die Nation warf er China unter Berufung auf Geheimdiensterkenntnisse massive Einflussnahme auf Wahlen vor. In keinem Drittweltland sei die Situation bei Wahlen so schlecht wie in den Vereinigten Staaten, so Trump.
4: This is worse than any third world country. There's no third world country that has elections like we have.
2: Bis heute hat Trump seine Wahlniederlage von 2020 nicht eingestanden. Er behauptet, es habe Betrug gegeben, obwohl das vielfach widerlegt ist. Unionsfraktionschef Spahn muss viel Kritik einstecken. Er und sein Ehemann sind ja Eltern geworden über eine Leihmutter in den USA. Ein Konzept, das in Deutschland verboten ist. Der grünen Gesundheitsexperte Dahmen sagte dem Redaktionsnetzwerk Deutschland, es gehe hier um politische Glaubwürdigkeit und Doppelstandards. Die geplante Zuckersteuer soll wohl schon im kommenden Jahr 650 Millionen Euro einbringen. Bundesgesundheitsministerin Warken sagte dem Redaktionsnetzwerk Deutschland, so sollten die gesetzlichen Krankenkassen gestärkt und Versicherte entlastet werden. Den Plänen zufolge soll etwa bei Getränken mit einem Zuckergehalt zwischen 5 und 8 Gramm je 100 Milliliter ab 2027 ein Satz von 26 Cent je Liter fällig werden. Nur ein kleiner Teil der Beißvorfälle in Sachsen geht auf Hunde zurück, die wegen ihrer Rasse als gefährlich gelten. Dazu zählen etwa Pitbull Terrier und American Staffordshire Terrier. Frank Selig hat sich die Zahlen angeschaut.
5: Von mehr als 600 gemeldeten Fällen im vergangenen Jahr entfielen nur 6 auf diese Tiere. Das zeigen neue Zahlen der Landesdirektion Sachsen. Nach dem tödlichen Angriff auf ein 4-jähriges Mädchen in Sachsen-Anhalt weist die Behörde auf die Regeln hin. Halter brauchen eine Erlaubnis, Sachkunde, eine besondere Haftpflichtversicherung und eine sichere Unterbringung.

0: Verringerung. Außerdem gelten Leinen- und Maulkorbpflicht.
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2: Einen wunderschönen guten Morgen. Wir sind angekommen am Freitag. Heute ist der 17. Juli und das kann noch mal teilweise ungemütlich werden heute.
3: Ja, es hat ein ziemlich hohes Gewitterpotenzial heute. Wir müssen teils mit kräftigen Gewittern und Schauern rechnen. Wird nicht überall passieren, aber regional kann es wirklich teilweise recht kräftig ausfallen. Die Temperaturen sind noch mal sehr weit oben angesiedelt, bis zu 30 Grad. Also je nachdem, wann jetzt nun die Gewitter wirklich reinkommen. Ansonsten in den nächsten Tagen, also am Wochenende, dann wird das Wetter wieder ein bisschen ruhiger. Also da ist diese schwülwarme Hitze dann raus. Am Wochenende kriegen wir Temperaturen so zwischen 24 und 25 Grad. Gerade der Samstagmorgen soll ziemlich hübsch werden. Am Sonntag gibt es ein paar mehr Wolken. Aber wie gesagt, die Temperaturen sind im angenehmen sommerlichen Bereich.
2: Sehr schön, dann freuen wir uns drauf und gucken auf die Straßen. Da gibt es schon was von der A9.
3: Genau, A9 Nürnberg Richtung Leipzig zwischen Weißenfels und dem Rastplatz Pörstental-Ost hat es einen Unfall gegeben. Polizei ist aber bereits vor Ort. Dort aufpassen. Dann noch ein Unfall A14 Leipzig Richtung Halle zwischen Halle Ost und Halle Peißen. Auch hier ist die Polizei aber schon da. Dann ein defekter Wohnwagen auf der A9 Leipzig Richtung Nürnberg zwischen Dreußig und Eisenberg. Da ist der Wohnwagen liegen geblieben. Ärgerlich, müssen Sie aufpassen. Und eine Meldung aus Rheinsberg, die Nordstraße zwischen Talstraße und dem Ortsausgang. Da ist die Feuerwehr im Einsatz. Auf der Nordstraße kann man im Moment nicht langfahren.
2: Gute und sichere Fahrt für Sie, da wo es geht. Und wenn Sie was entdecken unterwegs an Staus oder Blitzern, dann bitte kostenlos Bescheid sagen bei uns. 03x800 und die 4.
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6: Ja, wo ist er denn? Ja, wo ist er?
7: Achtung, Achtung, eine Durchsage. Das Marsimäuschen schläft noch. Achtung, Achtung, eine Durchsage. Das Marsimäuschen schläft noch.
8: Jetzt nicht mehr.
6: Sie haben mich also tot erschrocken, Mensch, sind Sie dämlich.
2: Willkommen an diesem Freitag. Jetzt sind wir alle wach, oder?
3: Das ist ein Hörspiel am frühen Morgen hier.
2: Unglaublich.
3: Ja, okay, also wir sind wach. Ich weiß gar nicht, ob Sie schon wach sind. Ich meine, es ist noch nicht
2: mal offen. Ich glaube schon, sind schon viele Leute wach, bestimmt.
3: Ja. Also wenn, dann wünschen wir Ihnen einen guten Start in diesen Freitag. Es wird Ihr Tag heute.
2: Und unsere auch. Es ist 6:05 jetzt. Wunderschönen guten Morgen.
3: Das freut mich, Marcel. Schön.
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0: Guten Morgen, einen schönen Freitag mit uns. Es ist ganz genau um 5.
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0: ist es ganz genau 7 Minuten nach um 5. Schönen Freitag, schönen guten Morgen.
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2: Zum Wochenausklang möchte ich Ihnen heute eine kleine Geschichte mit auf den Weg geben, die ich neulich erst gelesen habe. Ein reicher Mann gab

0: Als diese Blüten schenkte er dem reichen Mann den vollen Korb zurück. Dieser wunderte sich und fragte, warum schenkst du mir diesen Korb mit wunderschönen Blumen, obwohl ich dir einen voller Müll gegeben habe? Der arme Mann antwortete, weil jeder das gibt, was er im Herzen hat. In diesem Sinne, ein schönes Wochenende.
1: 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Ein Service der katholischen Kirche in Sachsen.

Hier sind Ihre Wachmacher an diesem Freitagmorgen. André und die Morgenmädels. Es ist in einer Minute 5:45 und es gibt eine amtliche Warnung vor starkem Gewitter. Vor allem für den Norden und die Mitte des Freistaats bis 5:30 Uhr. Und ansonsten kann es im Laufe des Tages immer wieder zum Teil zu kräftigen Gewittern kommen. Wir halten Sie dazu natürlich auf dem Laufenden. Ansonsten gibt es heute Höchsttemperaturen bis zu 30 Grad. Details liefern wir gleich. Jetzt freuen wir uns erstmal über

0: Wunderschönen guten Morgen, es ist 6:09.
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2: Mit Conny Hartmann, guten Morgen. Auf dem Hauptmarkt öffnet heute das 6. Zwickauer Weindorf. 10 Tage lang lädt Veranstalter Polster Catering zum gemütlichen Beisammensein bei Wein und kulinarischen Spezialitäten. Der Eintritt ist frei. Der Ebersbrunner SV sammelt Geld für einen seiner Fußballspieler, Lasse. Der junge Mann hat durch einen schweren Unfall eine Rückenmarksverletzung erlitten und soll nun eine spezialisierte Intensivtherapie erhalten. Den Link finden Sie in unserer App. Wegen eines ABC-Alarms musste das Fachklinikum in Wiesen gestern teilweise evakuiert werden. Grund war eine überhöhte Chlorgaskonzentration im Bereich eines Schwimmbeckens. Möglicherweise durch eine

0: einen technischen Defekt verursacht. Die geplante Zuckersteuer soll ab kommenden Jahr rund 650 Millionen Euro bringen. Laut Gesundheitsministerin Barken sollen damit Krankenkassen gestärkt und Versicherte entlastet werden.
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3: Einen schönen guten Morgen. Und an diesem Freitag müssen wir Sie warnen.
4: Oh Gott.
3: Vor starken Gewittern
4: nämlich. Also es kann örtlich wirklich kräftige Gewitter geben. Das wird jetzt in den frühen Morgenstunden teilweise schon so sein. Das passiert nicht überall, aber es kann eben passieren. Teils sind dann im Laufe des Tages auch kräftige Schauer mit drin. Die Temperaturen sind nochmal so bei 30 Grad, also je nachdem, wann die Gewitter reingezogen kommen und wie lange es denn grau und zugezogen bleibt. Aber im Großen und Ganzen ein trotzdem sommerlicher Tag. Allerdings eben mit der Tendenz zur Abkühlung, weil am Wochenende, da geht es dann am Thermometer nicht mehr ganz so weit nach oben. Da haben wir dann so 24, 25 Grad. Morgen, der Samstag, soll aber wirklich ziemlich schick werden und halt nicht mehr ganz so drückend.
3: Okay, und um 5.23 Uhr schicken wir als Grüße raus zu Ihnen ins Auto, in den LKW und gucken mal, wie die Lage auf den Straßen ist.
4: A9, Nürnberg Richtung Leipzig, zwischen Weißenfels und dem Rastplatz Pörstental Ost hat es einen Unfall gegeben. Die Polizei ist aber bereits vor Ort. Dann nochmal A9 Richtung Nürnberg zwischen Dreußig und Eisenberg. Ein defekter Wohnwagen, der ist auf der Autobahn liegen geblieben. Dann Rheinsberg, die Nordstraße zwischen Talstraße und dem Ortsausgang. Da brennt ein Haus, da ist die Feuerwehr im Einsatz. Da kann man im Moment nicht langfahren. Und noch eine Meldung von der A38, Leipzig Richtung Hallehöhe, Merseburg Nord. Eine ungesicherte Unfallstelle in der Auffahrt. Also da bitte gucken, die Polizei ist bereits benachrichtigt, aber noch nicht vor Ort. Also da müssen Sie schauen.
3: Okay, und der Wohnwagen ist wahrscheinlich müde, deswegen ist er liegen geblieben.
4: Das macht man keine Witze. Weißt du, wie blöd das ist, wenn dein Wohnwagen plötzlich auf der Autobahn liegen bleibt?
3: Ja.
4: Also ich würde Tode sterben. Das ist ja wirklich irgendwie, kann ja gefährlich werden. Insofern gucken Sie da wirklich. Seien Sie vorsichtig.
3: Wenn Sie eine gefährliche Situation entdecken oder was anderes, was stört, dann rufen Sie gerne kostenlos an bei uns. 03x800 und die 4. Dankeschön und kommen Sie gut an.
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3: Wir freuen uns sehr, dass Sie sich für uns entschieden haben an diesem Freitagmorgen. Da gibt es kein WM-Spiel heute, denn es ist erst morgen Spiel um Platz 3 und dann am Sonntag das große Finale.
4: Und dann ist endlich vorbei.
3: Hast du gesagt, dann ist es endlich vorbei.
4: Fußballkreis,
3: also bitte.
4: Nein, es ist spannend. Huh, ich bin schon ganz aufgeregt, Mensch.
3: Ja.
4: Da wissen wir ja dann am Montag, wissen wir dann, wer Weltmeister ist.
3: Das wissen wir am Sonntagabend schon.
4: Und wer wissen, naja, aber...
3: Also, Spanien.
4: Du denkst Spanien.
3: Ja.
4: Spanien wird's. Na dann, Mensch.
3: Wir gucken gleich mal drauf, was sonst noch rund um die WM heute wichtig ist zu wissen. Und ansonsten freuen wir uns eben, dass wir zusammen in diesen Freitag starten. 5:30 ist es. Guten Morgen.
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0: 5.32 Uhr, Gefahrenmeldung vom Verkehrsdienst A72 Chemnitz Richtung Leipzig. Kurz nach der Abfahrt Hartmannsdorf hat es einen Unfall mit einem LKW und einem Auto gegeben und Teile der Leitplanke liegen in der Gegenrichtung, also Richtung Chemnitz auf der Autobahn. Fahren Sie in dem Bereich bitte besonders vorsichtig.
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0: Das WM-Finale steht fest, Argentinien gegen Spanien. Aber aus deutscher Sicht gibt es bei dieser Weltmeisterschaft einiges zu verarbeiten. Jens Umbreit.
3: Ja, wo fangen wir an? Das deutsche Team peinlich im 16. Finale gegen Paraguay gescheitert. Schiedsrichter Felix Zweier nach nur 2 Einsätzen wieder zu Hause. Und erstmals seit 1978 kein Spieler des FC Bayern im WM-Finale dabei. Michael Olise und Dayot Upamecano mit Frankreich im Halbfinale raus, Harry Kane mit England. Eine mehr als 40 Jahre alte Serie ist damit gerissen. Und dann ist da noch Thomas Tuchel, der englische Nationaltrainer, schwer unter Beschuss. Gary Lineker fragte in seiner Netflix-Show augenzwinkernd, ob Tuchel wohlmöglich ein deutscher Spion sei. Schließlich seien die Deutschen ja nicht mal über das 16. Finale hinausgekommen. Aber im Ernst, Tuchel steht auf der Insel tatsächlich bei Experten und Medien schwer in der Kritik aufgrund der taktischen Veränderungen und seiner Einwechslungen bei der Halbfinalniederlage gegen Argentinien. Er selbst sagt, niemand will das Spiel um Platz 3, er auch nicht, aber er will bleiben und soll das Vertrauen des englischen Verbands bis zur Europameisterschaft im eigenen Land in 2 Jahren haben.
0: Wir bleiben da natürlich dran. Dankeschön für das ganz frische WM-Update, Jens Umbreit.
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0: wunderschönen guten Morgen. 7:07.
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1: Ja, durch den Freitag geht es heute wechselnd bis stark bewölkt. Es kann teils kräftige Gewitter und kräftige Schauer geben. Die Temperaturen liegen zwischen 20 und 30 Grad maximal. Am Wochenende geht es ein Stück zurück am Thermometer. Da haben wir so 24, 25 Grad. Also es wird dann etwas angenehmer. Und gerade morgen, der Samstag, soll sehr schön freundlich werden. Wir schauen zu den Straßen. Achtung, Vorsicht, Unfall mit einem LKW und einem PKW auf der A72 Chemnitz Richtung Leipzig zwischen Hartmannsdorf und Niederfrohna. Die linke Spur ist blockiert. Die Polizei ist wohl auch noch nicht vor Ort. Also die Unfallstelle ist noch nicht gesichert. Da bitte besonders aufpassen. Und auch in der Gegenrichtung, also Richtung Chemnitz, liegen Teile vom Auto. Also dort bitte wirklich Obacht geben. Dann der defekte Wohnwagen immer noch auf der A9 Leipzig Richtung Nürnberg zwischen Treusig und Eisenberg. Da ist ein Wohnwagen liegen geblieben. Wenn Sie auch noch was haben, was stört auf den Straßen oder es blitzt vielleicht sogar schon, dann können Sie gerne durchrufen. Das geht auch jetzt schon kostenlos. Die Nummer ist die 03x800 und die 4.
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Guten Morgen, schönen Freitag mit Andrea und die Morgenmädels. Ich bin Urlaubsvertretung Marcel Wenske. Freue mich, dass Sie mit dabei sind. Es ist in einer Minute 4:45 jetzt.

0: André und die Morgenmädels am Freitag. Wunderschönen guten Morgen.
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2: Mit Conny Hartmann. Guten Morgen. Auf dem Hauptmarkt öffnet heute das 6. Zwickauer Weindorf. 10 Tage lang lädt Veranstalter Polster Catering zu Wein und kulinarischen Spezialitäten ein. Mehr von Tina Wojnowski.
3: Die Weinbuden stehen, die Gläser sind poliert, ab 16 Uhr wird ausgeschenkt. 11 Weingüter und Händler sind in diesem Jahr dabei mit edlen Tropfen aus deutschen Anbaugebieten, aber auch mit internationalen Weinen, zum Beispiel aus Ungarn, Südtirol und Apulien, kann angestoßen werden. Für den Fall, dass das Wetter nicht mitspielt, gibt es auch wieder überdachte Sitzplätze. Der Eintritt zum Weindorf ist frei.
2: Aktuell verbreitet sich in Zwickau über die sozialen Medien ein Spendenaufruf des Ebersbrunner SV. Der Sportverein sammelt Geld für einen seiner Fußballspieler, Lasse. Der junge Mann hat durch einen schweren Unfall eine Rückenmarksverletzung erlitten und soll nun unter anderem eine spezialisierte Intensivtherapie erhalten. Die soll Lasse dabei helfen, seine körperlichen Fähigkeiten wieder zu entwickeln. Die Kosten dafür werden jedoch nicht vollständig übernommen. 41.000 Euro sind bereits zusammengekommen. Wer spenden möchte, findet einen Link bei uns im Netz. Wegen eines ABC-Alarms musste das Fachklinikum in Wiesen gestern teilweise evakuiert werden. Grund war eine überhöhte Chlorgaskonzentration im Bereich eines Schwimmbeckens. Die kam wohl durch einen technischen Defekt zustande. Insgesamt 60 Bewohner und 10 Mitarbeiter wurden aus der Gefahrenzone gebracht. Zuletzt lief es nicht so gut mit den deutsch-französischen Beziehungen. Ein großes Regierungstreffen im Rheinland soll nun neue Impulse bringen. Einer der Schwerpunkte dürfte dabei die Kooperation im Verteidigungsbereich sein. Diana Kramer berichtet.
4: Zuerst tagt am Morgen der deutsch-französische Verteidigungs- und Sicherheitsrat auf dem Fliegerhorst Nörvenich unter Leitung von Bundeskanzler Merz und Frankreichs Präsident Macron. Bei einem Treffen der beiden hatte Macron am Abend erklärt, er wolle neuen Schwung in die Zusammenarbeit bringen und bei internationalen Schlüsselthemen mit Berlin an einem Strang ziehen. Zweiter Schauplatz ist

0: Heute Schloss Augustusburg in Brühl. Dort tagt am Vormittag der sogenannte Ministerrat.
1: Donald Trump wirft China eine versuchte Einflussnahme auf die Wahl 2020 vor. In seiner Rede an die Nation kündigte er an, Geheimdienstinformationen dazu veröffentlichen zu wollen.
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4: Einen schönen guten Morgen. Es gibt heute viele sonnige Momente, aber auch zum Teil kräftige Gewitter.
5: Genau, damit müssen wir rechnen. Über den Tag verteilt, gerade jetzt in den Morgenstunden und dann am Nachmittag nochmal. Wird nicht überall passieren, aber teilweise kann es eben doch recht kräftig rumsen. Die Temperaturen gehen nochmal... Rumsen.
4: Sehr schöne Formulierung.
5: Ist aber auch manchmal albern. Also bis die 30 Grad kriegen wir maximal, je nachdem, wie viele Wolken jetzt nur wirklich reingezogen kommen und wie lange sich das dann auch grau verhält am Himmel. Morgen, der Samstag, soll sehr freundlich werden. Es wird ein schöner Tag, es gibt viel Sonne. Allerdings wird es nicht mehr ganz so heiß. Die Temperaturen am Wochenende liegen so bei 24, 25 Grad.
4: Passen Sie also gut auf, da wo es rumsen kann heute. Wir gucken auf die Straßen, da ist schon ein bisschen was los.
5: Ja, da hat es auch gerumst, hätte ich fast gesagt. Nein, Vorsicht, es hat einen Unfall gegeben. Auf der A72 Chemnitz Richtung Leipzig zwischen Hartmannsdorf und Niederfrohna ist die linke Spur blockiert. LKW und PKW hat es einen Unfall gegeben. Wie gesagt, die Polizei ist noch nicht vor Ort, aber bereits informiert. Vorsicht auch in der Gegenrichtung, also auf der A72 Richtung Chemnitz. Da liegen auch Autoteile auf der Autobahn. Also bitte wirklich aufpassen. Und immer noch der Wohnwagen auf der A9 Richtung Nürnberg zwischen Treußig und Eisenberg. Der ist da liegen geblieben und steht da immer noch rum.
4: Und wenn Sie mehr entdecken, dann rufen Sie gerne kostenlos an bei uns 03x800 und die 4 oder gerne auch über WhatsApp melden. Die Nummer steht auf unserer Website. Dankeschön und kommen Sie gut an.
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4: So, einen schönen guten Morgen.
6: Raus aus den Federn.
7: Das wird natürlich nicht ganz einfach, weil nahezu alle anderer Meinung sein werden.
4: Angela Merkel, prominentes Geburtstagskind heute und es gibt noch eins, David Hasselhoff nämlich. Die beiden teilen sich einen Geburtstag.
5: Ach Mensch, Happy Birthday. Vielleicht haben Sie ja heute auch Geburtstag. Dann alles Liebe von uns.
4: Genau, Happy Birthday. Und wir haben viel vor, also wirklich raus aus den Federn. Unter anderem haben wir Tickets für One Republic. Dieses Wochenende am Sonntag in Halle auf der Peisnitzinsel. Tolle Location, tolles Live-Konzert. Und die Tickets kriegen Sie geschenkt von uns.
5: Machen wir so kurz vor 8:30. Also, kleiner Tipp, wenn Sie da Lust drauf haben, kurz vor 8:30 Radio einschalten.
4: Also schnell Zähne putzen und dann haben wir eine Verabredung.
5: So ist der Plan.
4: Und jetzt ist es 6:05. Schönen Freitag, schönen guten Morgen.
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0: muss ich immer an meinen Fallschirmsprung denken, weil der Song auf dem Video dazu als musikalische Untermalung drauf ist. Billy Idol und Rebel Yell an diesem Freitag in der Minute nach um 6 jetzt.
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0: Hier ist das Lieblingsradio am frühen Freitagmorgen. Wir haben es 6:10. André und die Morgenmädels hier. Es ist der 17.07. heute und wir sind sehr froh, um nicht zu sagen, wir sind sehr glücklich, dass unsere bezaubernde Christine auch heute Morgen den Weg hier zu uns gefunden hat.
1: Ja, es war eine Herausforderung.
0: Aber jeden du hast Morgen sie gemeistert.
1: Ja. Schönen guten Morgen, guten Start.
0: Und wir freuen uns auch, dass unser lieber Yoshi hier ins Studio gekommen ist.
2: Einen schönen guten Morgen.
1: Ja, und natürlich freut mich, ich kann nicht so rumschleimen. Also, unser Marcel Wenzke.
0: Wunderschönen guten Morgen. Ich freue mich ganz sehr.
1: So, jetzt ist Kaffeefragenzeit. Ich bin auch ein bisschen konzentriert, weil der Punktestand gefällt mir nicht. 1:2 für Marci Mäuschen.
0: Und das ist ungewöhnlich. 1:3 stehen wahrscheinlich.
1: Naja, mal gucken. Insofern, Yoshi hat wieder eine Frage vorbereitet. Mhm. Wir geben die Antwort und es geht um Punkte, beziehungsweise der Verlierer muss dann eben auch Kaffee kochen.
0: Mhm. So, Yoshi. Ich bin gespannt.
2: Heute ist Welttag des Emoji.
0: Ja.
2: Ja. Was bedeutet das Wort eigentlich wörtlich übersetzt?
0: Upsi.
2: A. Kleines Gefühl. B. Bildschriftzeichen. Oder C. Maske. Christine darf zuerst.
1: Weil ich hinten liege.
2: Weil du hinten liegst, genau.
1: Jetzt nicht, weil du mich netter findest als Marci. Also das auch, aber...
0: Nimm dir ruhig die Zeit.
2: Sag ich jetzt nicht.
1: Nee, warte. Warte. Marci, du weißt es doch, oder?
0: Die Musik ist auch schön.
1: Ja, ich kann mich nicht konzentrieren. Ich nehme die Maske.
2: Maske.
1: Okay. Ich nehme die Maske.
0: Dann nehme ich A, das kleine Gefühl.
2: Okay. Ist sehr naheliegend.
0: Ich habe keine Ahnung, wirklich nicht. Also ich habe das noch nie gehört, was die wörtliche Übersetzung ist.
2: Wisst ihr, aus welcher Sprache das Wort stammt? Emoji.
1: Yoshi, nein.
2: Also kommt aus dem Japanischen.
0: Ich wollte gerade sagen, aus dem Japanischen.
2: Ja, aus dem Japanischen. Und E heißt so viel wie Bild und Mochi Schriftzeichen. Also Bildschriftzeichen.
0: Also wirklich das Naheliegendste.
2: Ja. Ja. Tut mir leid. Na gut, ich gehe Kaffee kochen.
0: Schade. Was ist euer Lieblings-Emoji?
1: Zwinker-Smiley.
0: Okay.
1: Ich nehme immer Zwinker-Smiley.
2: Ja, ich kommuniziere eigentlich selten mit Smileys.
1: Das ist nicht so der Emoji-Typ. Nee.

0: Okay, Marci, was ist deins?
1: Ja? Das mit den roten Herzen als Augen.
0: Ich wollte gerade sagen, irgendwas mit fliegenden Herzchen.
1: Sehr schön. Also, Dankeschön für diese Frage. Wir haben was dazugelernt und wir freuen uns auf einen sehr schönen Kaffee.
2: Mhm, mach doch.
1: Dankeschön.
2: Ja,
1: es
2: gerne.
1: Es ist 13 Minuten nach um 6. Ihnen wünschen wir einen schönen Freitag. Guten Morgen.

0: 3 an diesem Freitag. Higher Love, Kygo und Whitney Houston. Es ist 6:45. Wunderschönen guten Morgen. Es kann zum Teil heftige Gewitter geben heute mit Unwetterpotenzial. Wir bringen Sie dazu gleich auf den aktuellen Stand. Und nach diesem frischen Update haben wir gleich das für Sie. Purple Disco Machine und Sophie and the Giants mit In the Dark. Das und noch ganz viel mehr gleich hier bei mir.
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2: Mit Conny Hartmann. Guten Morgen. In der Kita St. Johann Nepomuk an der Nikolaikirche ist gestern der neue Krippengarten eingeweiht worden. Er ist jetzt doppelt so groß wie vorher. 160.000 Euro hat das Projekt gekostet. In Grimmitschau ist eine Gartenlaube abgefackelt, offenbar aus Versehen. Die Besitzerin des Kleingartens an der Bachstraße lehnte nach dem Grillen den Rost an die Hütte. Der war aber noch nicht abgekühlt. Es entwickelte sich ein Feuer, das die komplette Laube zerstörte. Zwickau hat ab sofort 21 neue Fachkräfte für den Landwirtschaftssektor. Die Azubis haben kürzlich ihre Lehre abgeschlossen. 17 davon dürfen künftig als Landwirt und 4 als Fachpraktiker Landwirtschaft arbeiten. Donald Trump wirft China eine versuchte Einflussnahme auf die Wahl 2020 vor. In seiner Rede an die Nation kündigte er an, Geheimdienstinformationen dazu veröffentlichen zu wollen.
0: 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Die nächsten Nachrichten in einer halben Stunde. 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
3: Im Studio Jens Umbreit. Schönen guten Morgen. Der Belgier Tim Melier hat bei der Tour de France seinen dritten Tagessieg gefeiert. Er siegte auf der 12. Etappe im Massensprint. Überschattet wurde dieses Finale von einem schweren Massensturz. Der deutsche Pascal Ackermann hatte Glück, wie er an der ARD bestätigte.
4: Er war direkt neben mir. Ich zitter jetzt noch von dem Sturz, weil ich bin gerade noch so durchgekommen. Und ich war vorher schon zweimal ganz knapp an der Bande dran und habe gebremst. Und für mich war das da schon einen Kilometer vor Ziel vorbei.
3: Heute gibt es die längste Etappe, die ist knapp 206 Kilometer lang und hat mit dem Ballon d'Alsac den entscheidenden Anstieg rund 30 Kilometer vor dem Ziel. Im gelben Trikot fährt weiterhin der Slowene Tadej Pogacar. Und beim Finale der Fußball-WM am Sonntag zwischen Spanien und Argentinien wird die Halbzeitpause wegen der erstmals geplanten Halbzeitshow auf rund 25 Minuten verlängert. Das hat die FIFA bestätigt. Auf der Bühne

0: stehen unter anderem Madonna, Shakira und Burna Boy. Die eigentliche Show dauert 11 Minuten, hinzu kommen Auf- und Abbau.
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3: Einen schönen guten Morgen. Es gibt immer noch eine amtliche Warnung vor starkem Gewitter, vor allem im Norden des Freistaates. Und es kann im Laufe des Tages überall immer mal ein Gewitter geben.
4: Genau,
3: es
4: sind teils auch kräftige Schauer mit dabei. Die Temperaturen kommen an die 30-Grad-Marke nochmal ran. Also je nachdem, wie lange dann nun wirklich jetzt Wolken da sind. Es gibt auch ein paar sonnige Phasen, aber wie gesagt, Schauer- und Gewitterrisiko heute ziemlich hoch. Am Wochenende beruhigt sich das wieder, also zumindest morgen, der Samstag soll sehr schön freundlich werden und es wird auch nicht mehr ganz so heiß, also morgen so ein richtig schöner, angenehmer Sommertag mit Temperaturen so 24, 25 Grad.
3: Dann checken wir jetzt noch die Lage auf den Straßen, da gibt es eine gefährliche Situation auf der A4.
4: A4 Dresden Richtung Görlitz zwischen Burka und Uhüst am Taucher ist ein Auto liegen geblieben, rechts in der Baustelle, also dort bitte möglichst links halten. Und wir haben die A9 Nürnberg Richtung Leipzig zwischen dem Rastplatz Pörstental Ost und Kreuz-Rippachtal hat es auf der linken Spur einen Unfall gegeben. Auch hier bitte Obacht geben. Und A72 Chemnitz Richtung Leipzig zwischen Hartmannsdorf und Niederfrohna. Auch hier links ein Unfall. In der Gegenrichtung liegen auch Fahrzeugteile. Bitte seien Sie vorsichtig heute Morgen.
3: Und wir haben eine große Bitte an Sie. Wenn Ihnen was auffällt unterwegs, was in unseren Verkehrsdienst gehört, dann bitte kostenlos anrufen. 03x800 und die 4. Dankeschön.
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5: Hallo.
1: Und Marcel Wenzke.
6: Sag doch was.
5: Oh Gott.
6: Sprich mit mir.
3: Sprich mit mir. Das war die deutsche Stimme von David Hasselhoff übrigens. Andreas von der Weden leider auch schon im Himmel oben. Aber David Hasselhoff hat heute Geburtstag. Wird 74. Mein David.
4: Dein David. Ja. Wieso? Habt ihr so eine ganz besondere
3: Verbindung? Ich bin großer Fan, hatte auch ganz viele Poster im Kinderzimmer hängen. Knight Rider damals, das war großartig. Wir waren auch auf einem Konzert zusammen mit einer Gruppe hier von Kollegen. Okay. Und das war sehr toll damals in Leipzig. David Hasselhoff live. Schön, oder?
4: Ja.
3: Also, wir grüßen alle, die heute Geburtstag haben und wünschen einen schönen Geburtstag.
4: Schönen Freitag.
3: 6:55 jetzt. Guten Morgen.
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0: Schön, dass Sie mit uns in diesen Freitag starten. Es ist 6:58.
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0: Und es gibt unfassbar viele tolle Konzerthighlights diesen Sommer im schönsten Freistaat der Welt. Heute, glaube ich, Max Giesinger, morgen Roland Kaiser in Schwarzenberg in der Waldbühne. Und wir haben vor allem am Sonntag ein richtiges Konzerthighlight, was uns bevorsteht. One Republic, nämlich.
2: Ich bin froh, dass du es gesagt hast. Kennen Sie das? Es gibt so Worte, da weiß man, also man weiß nicht, also natürlich weiß ich, dass es One Republic heißt, aber da weiß man vorher schon, wenn du das schnell aussprichst, wirst du dich versprechen.
0: Dass man dann drüber stolpert.
2: Ja, genau, ja. Furchtbar. Also ich habe ein bisschen geguckt, die kommen aus Colorado, wusste ich auch nicht. Und 2007, das ist schon fast 20 Jahre her, ging alles los, damals mit Apologize.
0: Eine sensationelle Nummer mit Timbaland zusammen.

0: Culture heißt toll.
1: Und das erfolgreichste Lied ist Counting Stars, das war 2013. Die Single hat sich über 40 Millionen Mal verkauft weltweit, auf Spotify millionenfach gestreamt, also ein echter Kracher.
0: Counting Stars. Macht auch Spaß.
1: Counting Stars macht Spaß.
0: Und wir sagen Ihnen das ja nicht ohne Grund.
1: Nee, die sind nämlich am Sonntag auf der Peisnitzinsel in Halle. Da kann man schon mal, ich meine, es sind ja auch Ferien, kann man mal einen kleinen Ausflug machen vielleicht. Genau. Und da ist ja auch das Drumherum. Also es ist wirklich eine schöne Konzertlocation. Und wir haben Tickets für das Konzert am Sonntag in Halle. Die würden wir Ihnen schenken. Oder? Machen wir das?
0: Das machen wir auf jeden Fall. Und wir machen es vor allem in knapp 2 Stunden schon.
1: 8:30. Also kurz vor 8:30. Kurz vor 8:30 kommt Ihre Chance. Da hauen wir die Tickets raus. One Republic am Sonntag auf der Peisnitzinsel in Halle. Sie können live dabei sein. Gestern haben Sie in der Autostadt in Wolfsburg gespielt. Das muss irre tolles Konzert gewesen sein. Morgen sind Sie in Düsseldorf und dann eben am Sonntag in Halle. Und vielleicht sind Sie auch dabei. Also merken Sie sich vor, 8:30 gibt es die Tickets bei uns.
0: Sie und One Republic live auf der Peisnitzinsel in Halle. Das wird ein toller Konzertabend.
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0: 7 Minuten nach 7:30 ist es. Schönen guten Morgen.
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3: Ja, wechselnd bis stark bewölkt geht's heute durch den Freitag. Wir müssen teilweise mit kräftigen Schauern und auch kräftigen Gewittern rechnen. Wird nicht überall passieren, aber örtlich kann das wirklich recht heftig ausfallen. Die Temperaturen schaffen es auf maximal 30 Grad heute. Wir schauen zu den Straßen. Vorsicht, gerade reingekommen, B173, Nefestraße zwischen dem Kreisverkehr Reichenbrand und Sigmar. Ein Wasserrohrbruch, die Straße ist dort aktuell jetzt voll gesperrt. Dann A4 Dresden Richtung Görlitz zwischen Burkau und Uhüst am Taucher ist

0: ein Auto liegen geblieben auf der rechten Spur in der Baustelle. Also da bitte links halten. A9 Nürnberg Richtung Leipzig zwischen dem Rastplatz Pörstental Ost und Kreuz Rippachtal hat es einen Unfall auf der linken Spur gegeben. Und nochmal Unfall auf der A72 Chemnitz Richtung Leipzig zwischen Hartmannsdorf und Niederfrohna. Auch hier links der Unfall in der Gegenrichtung, also A72 Richtung Chemnitz liegen auch Fahrzeugteile. Seien Sie da bitte vorsichtig. Wenn noch was fehlt, rufen Sie gerne durch bei uns 03x800 und die 4 ist die Nummer.
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0: Schönen guten Morgen, es ist 6:58. Im Prozess gegen eine mutmaßliche NSU-Unterstützerin wird heute vor dem Oberlandesgericht Dresden das Urteil erwartet. Wir informieren Sie gleich über alle Themen dieses Tages in unseren Nachrichten um 6:50.
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9: Mit Conny Hartmann. Guten Morgen. Die Kinder der Kita St. Johann Nepomuk haben jetzt mehr Platz zum Spielen. Gestern wurde an der Nikolaistraße der neue Krippengarten eingeweiht.
10: Im Dezember waren die Arbeiten gestartet, seitdem hat sich viel getan. Die Spielfläche ist mit 400 Quadratmetern doppelt so groß wie vorher. Für die Kleinen gibt es dort jetzt unter anderem ein Karussell und zwei Schaukeln. Highlight ist die große Raupe zum Klettern. Zudem hat man den Sandkasten verschönert und mit einem Sonnensegel versehen. 160.000 Euro hat das gesamte Projekt gekostet. Frederik Seifert, Nachrichtenredaktion.
9: In Grimmitschau ist eine Gartenlaube niedergebrannt. Zwei Frauen hatten dort in der Nacht zu gestern gegrillt und den vermeintlich abgekühlten Grillrost an die Fassade der Holzhütte gelehnt. Es entwickelte sich ein Feuer, das die komplette Laube zerstörte, obwohl die Feuerwehr sehr schnell vor Ort war. Der entstandene Sachschaden beläuft sich auf etwa 5.000 Euro. Die 67-jährige Verursacherin muss sich nun wegen fahrlässiger Brandstiftung verantworten. Zwickau hat ab sofort 21 neue Fachkräfte für den Landwirtschaftssektor. Die Azubis haben kürzlich ihre Lehre abgeschlossen. 17 davon dürfen künftig als Landwirt und 4 als Fachpraktiker Landwirtschaft arbeiten. Der Gesamtdurchschnitt lag bei 2,2. Wie bereits im Vorjahr gab es also das Prädikat gut. Unionsfraktionschef Jens Spahn und sein Ehemann sind Eltern geworden, soweit so schön. Die Tatsache, dass sie dafür eine Leihmutter in den USA in Anspruch genommen haben, löst jetzt eine gesellschaftspolitische Debatte aus. Moritz Einzel berichtet.
11: Spahn muss sich einiges an Kritik anhören, auch aus den eigenen Reihen. Die Frauenunion fordert seinen

0: zurücktritt und aus der Seniorenunion kommen empörte Stimmen, wonach man in Deutschland auch die Leihmutterschaft im Ausland verbieten sollte. Der frühere Vorsitzende des Ethikrats Dabrock sagte, es bleibe ein Gefühl der Betrübnis, wenn sich jemand etwas herausnehme, weil er das Geld, die Position, die Möglichkeit dazu habe. Spahn hatte das Konzept der Leihmutterschaft selbst mehrfach abgelehnt.
1: Der Deutsche Gewerkschaftsbund fordert für Beschäftigte ein Hitzeausfallgeld. Die GB-Chefin Fahimi erwartet wegen der zunehmenden Hitzewellen künftig häufiger Arbeitsausfälle, etwa auf Baustellen oder bei der Feldarbeit.
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4: Einen schönen guten Morgen. Dieser Freitag heute zum Teil mit Unwetterpotenzial.
5: Ja, also es kann teils kräftige Schauer und Gewitter geben, wird nicht überall passieren, aber örtlich kann es eben doch recht kräftig krachen. Wir haben ziemlich viele Wolken heute teilweise auch mit dabei. Die Temperaturen schaffen es auf maximal 30 Grad. Am Wochenende wird es etwas angenehmer von den Werten her. Morgen so 24, 25 Grad und es geht mit viel Sonne durch den Samstag.
4: Dann gehen jetzt Grüße raus zu Ihnen ins Auto, in den LKW. Was ist denn auf den Straßen los?
5: Haben wir einiges. A4 Dresden Richtung Görlitz. Zwischen Burkau und Uhüst am Taucher ist ein Fahrzeug in der Baustelle auf der rechten Spur liegen geblieben. Also dort bitte links halten. Dann A9 Nürnberg Richtung Leipzig zwischen dem Rastplatz Pörstental Ost und Kreuz Rippachtal hat es links auch einen Unfall gegeben. Dann A72 Chemnitz Richtung Leipzig zwischen Hartmannsdorf und Niederfrohna. Ein Unfall mit dem LKW. Die linke Spur ist blockiert. Und in der Gegenrichtung, also A72 Richtung Chemnitz, gibt es dort auch Fahrzeugteile. Dann B173 Nefestraße, Zwickau-Chemnitz zwischen dem Kreisverkehr Reichenbrand und Sigmar gibt es einen Wasserrohrbruch. Dort aktuell ist die Straße gesperrt und geblitzt wird, danke Dirk fürs Melden, in Dresden auf der Grundstraße Richtung Bautzner Straße.
4: Dankeschön Dirk. Und wenn Sie auch was sehen, dann rufen Sie gerne kostenlos an 03x800 und die 4 oder Sie melden es über WhatsApp. Die Nummer steht auf unserer Website.
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4: Auf geht's, Freunde. Willkommen an diesem Freitag. Und wir freuen uns, dass die wunderbare Stimme von unserer Christine mit dabei ist.
5: Aber wir haben gleich jemanden zu Besuch im Studio. Die hat eine wirklich wunderbare Stimme. Und zwar ist die Elena gleich bei uns, Elena Schumann. Und Elena macht mit bei der Stimme Mitteldeutschlands. Das ist der größte Gesangswettbewerb hier bei uns in der Region. Reden wir gleich ein bisschen ausführlicher drüber. Kaffee ist fertig, also Elena müsste gleich da sein.
4: Und davor hören wir die wunderbare Stimme von Lola Young um 7:04. Schönen guten Morgen.
5: Morgen.
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0: Das ist die frische Single von Loi, Red Eyes, zum Start in diesen Freitag bei André und die Morgenmädels. 7:07 ist es und jetzt geht's mal um die Stimme Mitteldeutschlands. So heißt der größte Gesangswettbewerb der Region. 5 Bundesländer sind mit am Start. Allein in Sachsen gab es mehr als 150 Bewerbungen.
1: Und die Top 10, die stehen jetzt fest und darunter ist die zauberhafte Elena. Gerade mal 15 Jahre jung, so ein bisschen das Küken unter den Teilnehmern. Und Elena ist heute Morgen mal bei uns im Studio zu Gast. Elena, singen ist ja deine große Leidenschaft. Wie lange schon? Wo kommt das her?
2: Ich singe schon immer. Also meine Eltern erzählen mir auch immer, wie ich früher schon immer gesungen habe.

0: Und mir macht das so Spaß, wirklich. Es vergeht kein Tag, ohne dass ich gesungen habe, außer ich bin mal richtig krank gewesen. Und ja, ich liebe es einfach, die Leute glücklich zu machen mit meinem Gesang und die Emotionen so freizusetzen. Ja.
1: Sehr cool. Du

0: freizusetzen. Ja.
1: Sehr cool. Du gehst noch zur Schule, aufs Gymnasium. Jetzt sind ja gerade Sommerferien. Was machst denn du so außer singen?
0: Mein Hobby ist Schwimmen noch. Ansonsten, ich bin sehr gerne draußen und aber auch sehr gern zu Hause. Meine Nachbarn, die sagen immer, dass sie immer meinen Gesang hören. Also ich singe den ganzen Tag. Das ist eigentlich so, Schwimmen und Singen ist so mein Alltag.
2: Ja, am 14. August steht nun das Halbfinale an und bis dahin heißt es für euch ja fleißig Stimmen einsammeln. Das Online-Voting bei der Stimme Mitteldeutschlands läuft, ne?
0: Ich würde mich sehr freuen, wenn ihr für mich abstimmt, weil ich einfach mein Singen liebe und weiterkommen will mit meiner Stimme und Leute begeistern will. Und dieser Wettbewerb gibt mir eine Möglichkeit, mehr Menschen zu berühren. Und deswegen würde ich gerne gewinnen dort.
2: Also, wenn Sie, Elena Schumann, gerade mal 15 Jahre jung, das Küken bei der Stimme Mitteldeutschlands, wenn Sie die Elena unterstützen möchten, stimmen Sie gerne online ab. stimme-mitteldeutschlands.de. Da gibt es alle Infos.
1: Könnte ich auch noch mitmachen?
2: Nee, ist ja jetzt nun, also wir sind ja jetzt schon bei den Top 10 angelangt.
1: Schade.
2: Kannst nächstes Jahr dich dann bewerben.
1: Oh Gott. Dankeschön, Elena, dankeschön, Christine. Und Ihnen wünschen wir jetzt einen ganz schönen Freitag mit uns. Es ist 7:10.

0: Es ist 7:45. Schönen guten Morgen. Das schönste Wort der Welt ist laut einer internationalen Jury der Maori-Begriff Kaitiaki Tanga. Ein wirklich sehr schönes Wort. Bei der Wahl hat es dieses Jahr übrigens kein einziger deutscher Begriff auf die finale Auswahlliste geschafft. Ja, noch nicht mal das schöne Wort Kassenrabatt, Vertragsarzneimittel, Nichtverfügbarkeits-, Kennzeichnungsfehler, Berichtigungsermächtigung. Völlig unverständlich. In der nächsten halben Stunde gibt es unter anderem diesen wunderschönen aktuellen Hit von Michael Schulte, 5 AM. Das und noch ganz viel mehr gleich hier bei mir.
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10: Mit Conny Hartmann, guten Morgen. Auf dem Hauptmarkt öffnet heute das 6. Zwickauer Weindorf. 10 Tage lang gibt es das gemütliche Beisammensein bei Wein und kulinarischen Spezialitäten. Der Ebersbrunner SV sammelt Geld für einen seiner Fußballspieler, Lasse. Der junge Mann hat durch einen schweren Unfall eine Rückenmarksverletzung erlitten und soll nun eine spezialisierte Intensivtherapie erhalten. Wegen eines ABC-Alarms musste das Fachklinikum in Wiesen gestern teilweise evakuiert werden. Grund war eine überhöhte Chlorgaskonzentration im Bereich eines Schwimmbeckens. Unionsfraktionschef Jens Spahn muss viel Kritik einstecken. Er und sein Ehemann sind Eltern geworden über eine Leihmutter in den USA. Ein Konzept, das in Deutschland verboten ist. Die geplante Zuckersteuer soll ab kommenden Jahr rund 650 Millionen Euro bringen. Laut Gesundheitsministerin Barken sollen damit Krankenkassen gestärkt und Versicherte entlastet werden.
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12: Guten Morgen, heute gibt es im Tagesverlauf immer wieder Schauer und Gewitter, Temperaturen bis zu 27 Grad hier bei uns in Zwickau Stadt und Land. Morgen dann auch früh noch letzte Schauer, später ist es dann freundlich, aber bis zu 23 Grad. Sonntag fängt erstmal ganz freundlich an, später gibt es dann erneut einzelne Schauer bei bis zu 21 Grad. Im Moment keine größeren Probleme auf unseren Straßen im Stadtverkehr, auch außenrum. Auf den Autobahnen läuft alles im Wesentlichen. Blitzer sind uns auch noch keine gemeldet, aber wenn Sie schon unterwegs sind und einen Blitzer entdeckt haben, geben Sie uns da einfach Bescheid unter dieser kostenlosen Nummer 03x800 und die 4.
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15: Schönen guten Morgen.
16: Man kann sogar hier richtig Mittagessen zum Frühstück.
17: Wir machen heute mal Spaghetti Bolognese.
18: Wir nehmen den Mann bei seinem Wort und werden bei den Bürgerinnen und Bürgern darum dafür sorgen.
19: Ich habe eben gerade mich selbst reden gehört, was immer ein bisschen komisch ist. War aber mit meinen Worten einverstanden.
0: Ja, die Bundeskanzlerin ARD hat Geburtstag heute, wird 72. Vielleicht gibt es ja heute Abend Kartoffelsuppe.
20: Aber es geht mir auch so, ich höre mich auch oft reden und denke, ach Christine, was erzählst du denn schon wieder? So, aber jetzt kommt gleich eine Zeit, da gebe ich mir besonders viel Mühe. Jeden Morgen heißt es bei uns ja schlau gemacht um 7:30. Und da haben wir eine ganz süße Frage vom Dean bekommen. Und Dean ist irgendwie gerade auf dem Weg zur Ostsee, also die machen da irgendwie Urlaub. Und da möchte ich gerne wissen, warum der Hühnergott, also hier diese Steine, kennst du, ne?
0: Weißt
20: du?
0: Mit dem Loch drin.
20: Genau. Warum der Hühnergott eigentlich Hühnergott heißt? Ja, ist eine gute Frage. Die Antwort gibt's gleich.
0: In 7 Minuten sind wir schlauer und jetzt freuen wir uns auf Klingon und Jubel und wünschen einen schönen Freitag. Guten Morgen.
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0: Mit den 90ern geht's in diesen Freitag. Sophie B. Hawkins und damit ist es 7.30 Uhr.
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0: Und da haben wir eine schöne Frage bekommen.
2: Hallo, ich bin der Dean. Ich wollte fragen, also ich gehe jetzt ja in den Urlaub an der Ostsee und ich wollte da mal schöne Steine suchen. Und da hatte ich eine Frage. Also warum heißt der Hühnergott eigentlich Hühnergott?
0: Also Dean möchte wissen, warum der Hühnergott heißt und die Antwort gibt's von unserer Christine.
3: Naja, also so ein Hühnergott mit Loch drin ist ja schon was ganz Besonderes. Da muss man an der Ostsee eine Weile suchen, bis man so einen Stein findet. Und deshalb hängt die Bezeichnung Hühnergott auch ein bisschen mit der Mythologie zusammen. Ein Hühnergott soll ganz besondere Kräfte haben. In der nordischen Mythologie spielen Hühner eine ganz wichtige Rolle. Sie sind Begleittiere einiger Götter, zum Beispiel von Thor. Und um die eigenen Hühner vor dem Donner des Donnergotts zu schützen, wurden diese Steine als Talisman verwendet. Sie wurden durch das Loch entweder direkt in den Stall gehängt oder gleich mit in die Nester gelegt, um die Hühner zu schützen. Und daher kommt wohl der Name Hühnergott für einen Stein mit Loch drin, weil er Hühner beschützt und auch überhaupt jeden, der ihn findet.
0: Dankeschön, Christine. Und wenn ihr auch eine Frage habt, dann meldet euch gerne über unsere Website.
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0: Morgen. Schönen Freitag mit uns. Es wird 8:05.
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3: Guten Morgen, heute gibt es Schauer und Gewitter und bis zu 27 Grad für Zwickau Stadt und Land. Auf unseren Straßen rollt der Verkehr im Moment im Stadtgebiet, auch außenrum auf den Autobahnen. Keine größeren Probleme, wenn Sie was sehen, anrufen kostenlos. 03x800 und die 4. Dankeschön.
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0: Schön, dass Sie bei uns sind an diesem Freitag. Es ist 7:50.
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0: Das WM-Finale steht fest, Argentinien gegen Spanien. Aber aus deutscher Sicht gibt es bei dieser Weltmeisterschaft einiges zu verarbeiten. Jens Umbreit weiß mehr.
3: Ja, wo fangen wir an? Das deutsche Team peinlich im 16. Finale gegen Paraguay gescheitert. Schiedsrichter Felix Zweier nach nur 2 Einsätzen wieder zu Hause. Und erstmals seit 1978 kein Spiel des FC Bayern im WM-Finale dabei. Michael Olise und Dayot Upamecano mit Frankreich im Halbfinale raus, Harry Kane mit England. Eine mehr als 40 Jahre alte Serie ist damit gerissen. Und dann ist da noch Thomas Tuchel, der englische Nationaltrainer, schwer unter Beschuss. Gary Lineker fragte in seiner Netflix-Show augenzwinkernd, ob Tuchel wohl möglich ein deutscher Spion sei. Schließlich seien die Deutschen ja nicht mal über das 16. Finale hinausgekommen. Aber im Ernst, Tuchel steht auf der Insel tatsächlich bei Experten und Medien schwer in der Kritik aufgrund der taktischen Veränderungen und seiner Einwechslungen bei der Halbfinalniederlage gegen Argentinien. Er selbst sagt, niemand will das Spiel um Platz 3, er auch nicht, aber er will bleiben und soll das Vertrauen des englischen Verbands bis zur Europameisterschaft im eigenen Land in 2 Jahren haben.
0: Also morgen das Spiel um Platz 3 und Sonntag dann das große Finale Spanien-Argentinien. Dankeschön, Jens Umbreit.
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0: Sonic on Sky beim Lieblingsradio am Freitag. Schönen guten Morgen, 7:45. Die geplante Zuckersteuer soll wohl schon im kommenden Jahr 650 Millionen Euro einbringen. Wir haben gleich alle Themen dieses Tages für Sie in unseren Nachrichten um 7:50.
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6: Mit Conny Hartmann, guten Morgen. Auf dem Hauptmarkt öffnet heute das 6. Zwickauer Weindorf. 10 Tage lang lädt Veranstalter Polster Catering zu Wein und kulinarischen Spezialitäten ein. Mehr von Tina Wojnowski.
7: Die Weinbuden stehen, die Gläser sind poliert, ab 16 Uhr wird ausgeschenkt. 11 Weingüter und Händler sind in diesem Jahr dabei mit edlen Tropfen aus deutschen Anbaugebieten, aber auch mit internationalen Weinen, zum Beispiel aus Ungarn, Südtirol und Apulien, kann angestoßen werden. Für den Fall, dass das Wetter nicht mitspielt, gibt es auch wieder überdachte Sitzplätze. Der Eintritt zum Weindorf ist frei.
6: Aktuell verbreitet sich in Zwickau über die sozialen Medien ein Spendenaufruf des Ebersbrunner SV. Der Sportverein sammelt Geld für einen seiner Fußballspieler, Lasse. Der junge Mann hat durch einen schweren Unfall eine Rückenmarksverletzung erlitten und soll nun unter anderem eine spezialisierte Intensivtherapie erhalten. Die soll Lasse dabei helfen, seine körperlichen Fähigkeiten wieder zu entwickeln. Die Kosten dafür werden jedoch nicht vollständig übernommen. 41.000 Euro sind bereits zusammengekommen. Wer spenden möchte, findet einen Link bei uns im Netz. Wegen eines ABC-Alarms musste das Fachklinikum in Wiesen gestern teilweise evakuiert werden. Grund war eine überhöhte Chlorgaskonzentration im Bereich eines Schwimmbeckens. Die kam wohl durch einen technischen Defekt zustande. Insgesamt 60 Bewohner und 10 Mitarbeiter wurden aus der Gefahrenzone gebracht. Zuletzt lief es nicht so gut mit den deutsch-französischen Beziehungen. Ein großes Regierungstreffen im Rheinland soll nun neue Impulse bringen. Einer der Schwerpunkte dürfte dabei die Kooperation im Verteidigungsbereich sein. Diana Kramer berichtet.
8: Zuerst tagt am Morgen der deutsch-französische Verteidigungs- und Sicherheitsrat auf dem Fliegerhorst Nörvenich unter Leitung von Bundeskanzler Merz und Frankreichs Präsident Macron. Bei einem Treffen der beiden hatte Macron am Abend erklärt, er wolle neuen Schwung in die Zusammenarbeit bringen und bei internationalen Schlüsselthemen mit Berlin an einem Strang ziehen. Zweiter Schauplatz ist heute Schloss Augustusburg in Brühl. Dort tagt am Vormittag der sogenannte Ministerrat.
6: Donald Trump wirft China eine versuchte Einflussnahme auf die Wahl 2020 vor. In seiner Rede an die Nation kündigte er an, Geheimdienstinformationen dazu veröffentlichen zu wollen.
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10: Einen schönen guten Morgen. Heute gibt es Schauer und auch Gewitter im Tagesverlauf. Temperaturen in Zwickau Stadt und Land heute nochmal bis zu 27 Grad. Morgen früh kann es dann auch nochmal Schauer geben. Später wird es dann freundlicher, nicht mehr so schwül, auch nicht mehr so warm. Maximal noch 23 Grad. Sonntag fängt schön an, später zieht es sich zu und dann kann es auch vereinzelt wieder Regenschauer geben, dann am Sonntag nur noch bis zu 21 Grad. Im Moment keine Probleme bei uns im Stadtverkehr, im Berufsverkehr. Auch außenrum auf den Autobahnen läuft es ohne größere Probleme. Wenn Sie was sehen, Stau oder Blitzer, gerne melden. Die Nummer ist kostenlos 03x800 und die 4.
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12: Hallo.
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13: Ja, wo ist er denn? Hä? Ja, wo ist er? Hä?
14: Achtung, Achtung, eine Durchsage. Das Marsimäuschen schläft noch. Achtung, Achtung, eine Durchsage. Das Marsimäuschen schläft noch.
15: Jetzt nicht mehr.
13: Sie haben mich also tot erschrocken, Mensch, sind Sie dämlich?
16: Jetzt sind wir alle wach und begrüßen Sie ganz herzlich an diesem Freitag bei uns. Heute ist der 17. Juli.
17: Ja, und wir begrüßen vor allen Dingen auch die Ferienkinder. Vielleicht seid ihr ja auch schon wach und habt noch nicht so richtig einen Plan, was ihr heute Schönes anstellen könnt. Wir haben mal geguckt, es gibt ja ganz viele Veranstaltungen für Ferienkinder. Wir haben mal einen schönen Tipp rausgesucht. Machen wir gleich, also bleibt einfach mal dran.
16: Inklusive Freitickets auch?
17: Ja.
16: Toll.
17: Genau.
16: Also dranbleiben, Ferientipps für Ferienkids gleich. Jetzt ist es 5 Minuten vor 8. Guten Morgen.
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0: sind ihre Wachmacher. Am Freitagmorgen, André und die Morgenmädels hier, eine Minute nach um 8 jetzt.
1: Boah, da ist was los.
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3: Der Tierpark Hirschfeld ist immer einen Besuch wert. Dort leben rund 600 Tiere, darunter Bären, Stachelschweine, Kängurus und die beiden Wölfe Taro und Akita. Spannend zu beobachten sind auch die Wisente, die mag ich ja persönlich am liebsten, und die Minischweine. Denen kann man dort sogar mit einer Bürste eine Massage verpassen. Geöffnet hat der Tierpark täglich ab 9 Uhr und wir verlosen jetzt eine Familienkarte. Also ruft an unter Zwickau 200 und 4x die 5. Viel Glück!
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0: Es ist eine Minute nach Viertel neun. Wunderschönen guten Morgen, André und die Morgenmädels, die Freitagsausgabe. Ich bin Urlaubsvertretung Marcel Wenske und wir können Sie gleich sehr, sehr glücklich machen, denn Sie holen sich Tickets für One Republic. Die sind nämlich live am Wochenende zu Gast am Sonntag in Halle, Peisnitzinsel. Und die Freitickets gibt's gleich bei uns zu gewinnen. Bleiben Sie also bitte dabei.
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6: Mit Conny Hartmann. Guten Morgen. In der Kita St. Johann Nepomuk an der Nikolaikirche ist gestern der neue Krippengarten eingeweiht worden. Er ist jetzt doppelt so groß wie vorher. 160.000 Euro hat das Projekt gekostet. In Grimmitschau ist eine Gartenlaube abgefackelt, offenbar aus Versehen. Die Besitzerin des Kleingartens an der Bachstraße lehnte nach dem Grillen den Rost an die Hütte. Der war aber noch nicht abgekühlt. Es entwickelte sich ein Feuer, das die komplette Laube zerstörte. Zwickau hat ab sofort 21 neue Fachkräfte für den Landwirtschaftssektor. Die Azubis haben kürzlich ihre Lehre abgeschlossen. 17 davon dürfen künftig als Landwirt und 4 als Fachpraktiker Landwirtschaft arbeiten. Donald Trump wirft China eine versuchte Einflussnahme auf die Wahl 2020 vor. In seiner Rede an die Nation kündigte er an, Geheimdienstinformationen dazu veröffentlichen zu wollen.
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8: Einen schönen guten Morgen. Heute gibt es Schauer und Gewitter bis zu 27 Grad in Zwickau Stadt und Land. Morgen früh dann ziehen letzte Schauer raus, dann wird es freundlicher. Wir bekommen bis zu 23 Grad. Sonntag fängt ganz nett an, später zieht sich dann zu und dann kann es auch wieder einzelne Schauer geben. Am Sonntag nur noch bis zu 21 Grad. Aktuell keine größeren Probleme bei uns im Stadtverkehr. Auch außenrum auf den Autobahnen läuft der Verkehr ohne größere Probleme. Blitzer sind uns im Moment auch keine gemeldet. Aber wenn Sie einen sehen, dann wäre es nett, wenn Sie uns Bescheid geben, damit wir es weitermelden können. Das ist die kostenlose Nummer 03x800 und die 4.
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14: Und wir haben jetzt richtig coole Typen am Start.
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14: Klingt das süß? Ja, es klingt süß.
16: Das ist schon ein bisschen neu.
14: One Republic nämlich, da freuen wir uns drauf. Die sind am Wochenende in Halle auf der Peisnitzinsel zu Gast.
17: Ja, und wir haben Ihre Last-Minute-Tickets hier liegen. Also, wenn Sie Sonntagabend noch nichts vorhaben, dann rufen Sie jetzt einfach mal durch und machen sich die Tickets klar. 08000 788000, das ist die Nummer. 08000 788000.
14: Sie und One Republic am Wochenende live. Das wird gigantisch. 7:07, das ist guten Morgen.
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0: richtig schöner 90er Sound von den Cornells 74-75 am Freitagmorgen. Wir haben es genau 8:30.
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0: Unsere Telefonanlage musste eben einen riesigen Ansturm bewältigen. Also es war wirklich unfassbar. Und eine einzige Leitung wird jetzt zu uns ins Studio durchgestellt. Und das ist Leitung 4. Wir begrüßen Julia live im Studio. Einen wunderschönen guten Morgen, liebe Julia.
2: Hi, guten Morgen.
3: Hi. Na hallo, Julia, was machst du Schönes? Bist du auf Arbeit oder hast du frei? Wie ist denn das bei dir?
2: Ich bin gerade eben auf Arbeit.
3: Okay, welche Richtung? Was machst du so? Sitzt du im Büro oder?
2: Ich bin im Büro, genau.
0: Okay. Und was würdest du gerne am Sonntagabend machen?
2: Ich würde gerne zu Run Republic gehen.
0: Okay, du musst aber eine sehr, sehr knifflige Quizfrage beantworten vorher.
3: Was?
2: Okay. Ja,
0: das war doch nicht abgesprochen. Wie heißt die Band, die du am Sonntagabend sehen möchtest? A. Seven Republic? B. Five Republic? Oder C. One Republic. Überleg bitte genau, es ist sehr kompliziert, ich weiß.
2: One Republic.
0: Ja!
3: Julia, ich entschuldige mich für den Kollegen.
0: Du hast die Tickets klar gemacht.
3: Ja, das heißt, es geht Sonntagabend nach Halle. Mit wem gehst du?
2: Ich gehe mit meinem Freund, mit dem Florian.
3: Ach, der Flori, nur sehr schön.
0: Julian und Florian machen sich einen romantischen Abend.
3: Jetzt war's rot.
0: Jetzt war's ein bisschen durcheinander.
3: Also der Flori und die Julia gehen Sonntag, genau. Wir wünschen euch ganz viel Spaß. Genießt das Konzert.
2: Oh, danke, vielen, vielen Dank.
0: Und erzähl uns hinterher, wie es war. Ganz viel Spaß, danke fürs Mitmachen und einen tollen Konzertabend. Danke. Mach's gut, tschüss.
2: Ja, tschüss.
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0: Und natürlich haben wir jetzt One Republic auch dabei. Hier ist Counting Stars. Hey.

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2: One Republic live am Wochenende in Halle. 6:09 jetzt.
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5: Guten Morgen, heute gibt es Schauer und Gewitter für Zwickau, Stadt und Land und bis zu 27 Grad. Im Moment läuft es bei uns im frühen Berufsverkehr und auch Blitzer sind uns noch keine gemeldet. Wenn Sie was sehen, gerne anrufen. Die Nummer ist kostenlos, die 03x800 und die 4. Dankeschön.
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0: Es ist 8:45. Schönen guten Morgen. Wir versorgen Sie gleich mit allem, was wichtig ist von hier aus Deutschland und der Welt. Und musikalisch geht's danach unter anderem weiter mit Sommersound vom feinsten Beagle Music Limited und Ice in the Sunshine. Das und noch ganz viel mehr gleich.
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4: Mit Conny Hartmann, guten Morgen. Die Kinder der Kita St. Johann Nepomuk haben jetzt mehr Platz zum Spielen. Gestern wurde an der Nikolaistraße der neue Krippengarten eingeweiht.
5: Im Dezember waren die Arbeiten gestartet, seitdem hat sich viel getan. Die Spielfläche ist mit 400 Quadratmetern doppelt so groß wie vorher. Für die Kleinen gibt es dort jetzt unter anderem ein Karussell und zwei Schaukeln. Highlight ist die große Raupe zum Klettern. Zudem hat man den Sandkasten verschönert und mit einem Sonnensegel versehen. 160.000 Euro hat das gesamte Projekt gekostet. Frederik Seifert, Nachrichtenredaktion.
4: In Grimmitschau ist eine Gartenlaube niedergebrannt. Zwei Frauen hatten dort in der Nacht zu gestern gegrillt und den vermeintlich abgekühlten Grillrost an die Fassade der Holzhütte gelehnt. Es entwickelte sich ein Feuer, das die komplette Laube zerstörte, obwohl die Feuerwehr sehr schnell vor Ort war. Der entstandene Sachschaden beläuft sich auf etwa 5.000 Euro. Die 67-jährige Verursacherin muss sich nun wegen fahrlässiger Brandstiftung verantworten. Zwickau hat ab sofort 21 neue Fachkräfte für den Landwirtschaftssektor. Die Azubis haben kürzlich ihre Lehre abgeschlossen. 17 davon dürfen künftig als Landwirt und 4 als Fachpraktiker Landwirtschaft arbeiten. Der Gesamtdurchschnitt lag bei 2,2. Wie bereits im Vorjahr gab es also das Prädikat gut. Unionsfraktionschef Jens Spahn und sein Ehemann sind Eltern geworden, soweit so schön. Die Tatsache, dass sie dafür eine Leihmutter in den USA in Anspruch genommen haben, löst jetzt eine gesellschaftspolitische Debatte aus. Moritz Einzel berichtet.
6: Spahn muss sich einiges an Kritik anhören, auch aus den eigenen Reihen. Die Frauenunion fordert seinen Rücktritt und aus der Seniorenunion kommen empörte Stimmen, wonach man in Deutschland auch die Leihmutterschaft im Ausland verbieten sollte. Der frühere Vorsitzende des Ethikrats Dabrock sagte, es bleibe ein Gefühl der Betrübnis, wenn sich jemand etwas herausnehme, weil er das Geld, die Position, die Möglichkeit dazu habe. Spahn hatte das Konzept der Leihmutterschaft selbst mehrfach abgelehnt.
4: Der Deutsche Gewerkschaftsbund fordert für Beschäftigte ein Hitzeausfallgeld. Die GB-Chefin Fahimi erwartet wegen der zunehmenden Hitzewellen künftig häufiger Arbeitsausfälle, etwa auf Baustellen oder bei der Feldarbeit.
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8: Guten Morgen, heute gibt es Schauer und Gewitter. Temperaturen für Zwickau, Stadt und Land heute bis zu 27 Grad. Morgen früh ziehen dann letzte Schauer raus, später wird es dann freundlicher bis zu 23 Grad. Der Sonntag fängt ganz nett an, später zieht es sich dann wieder zu und kann vereinzelt auch schauern, dann nur noch 21 Grad. Keine Probleme im Berufsverkehr bei uns im Stadtgebiet. Geblitzt wird in Lichtentanne am Autobahnzubringer in Höhe der Jahnsiedlung. Der Superblitzer steht in Richtung Werdau. Und wenn Sie noch was entdeckt haben, dann gerne bei uns anrufen. Das geht ganz einfach und kostenlos unter dieser Nummer 03x800 und die 4. Dankeschön.
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9: So, einen schönen guten Morgen. raus aus den Federn.
10: Das wird natürlich nicht ganz einfach, weil nahezu alle anderer Meinung sein werden.
11: So ist es. Willkommen nochmal an diesem Freitag. Ich bin immer noch ein bisschen begeistert, denn eine internationale Jury hat im Auftrag der Sprachlern-App Bubble das schönste Wort der Welt gewählt.
12: Das schönste Wort für mich ist Schokopudding. Und für dich so? Wie ist es denn?
11: Was Freibier? Ja, Kaitiakitanga ist das schönste Wort der Welt.
12: Was wer?
11: Kaitiakitanga stammt von den neuseeländischen Ureinwohnern Maori und beschreibt die Verantwortung des Menschen, die Natur zu bewahren. Kaitiakitanga ist wirklich ein schönes Wort.
12: Das hat gar nicht mit Schlüppi irgendwie zu tun, sondern Natanga.
11: Ist mit Tanga zu tun.
12: Okay, naja gut, also dann bewahren wir die Natur und sind vorsichtig, wenn wir dann heute uns draußen bewegen.
11: Genau, wenn wir jetzt ins Wochenende langsam starten, es ist 9:05. Schön, dass ihr mit dabei sind. Guten Morgen.
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11: Christine hatte noch was.
12: Ich wollte nur gerade sagen, so Wochenende ist auch so ein schönes Wort, oder?
11: Wochenende, stimmt.
12: Ja. Wie es klingt.
11: So, also, jetzt haben Sie ein schönes Wochenende mit uns.

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0: Die tolle Stimme von Emily Sondé, Read All About It bei André und die Morgenmädels an diesem Freitag. Es ist ganz genau 9:04 und jetzt geht's bei uns mal um die Stimme Mitteldeutschlands. So heißt nämlich der größte Gesangswettbewerb der Region. 5 Bundesländer sind mit am Start. Allein in Sachsen gab's mehr als 150 Bewerbungen.
1: Ja, und jetzt stehen die Top 10 fest und darunter ist die zauberhafte Elena, 15 Jahre jung, so ein bisschen das

0: Geschichten unter den Teilnehmern. Und wir haben mit der Elena gesprochen. Singen ist ja deine große Leidenschaft. Wie lange schon? Wo kommt das her?
1: Ich singe schon immer. Also meine Eltern erzählen mir auch immer, wie ich früher schon immer gesungen habe. Und mir macht das so Spaß. Wirklich, es vergeht kein Tag, ohne dass ich gesungen habe. Außer ich bin mal richtig krank gewesen. Und ja, ich liebe es einfach, die Leute glücklich zu machen mit meinem Gesang und die Emotionen so freizusetzen. Ja.
2: Sehr cool. Du gehst noch zur Schule, also aufs Gymnasium. Jetzt sind gerade Sommerferien. Was machst denn du so, also außer singen?
1: Mein Hobby ist Schwimmen noch. Ansonsten, ich bin sehr gerne draußen und aber auch sehr gern zu Hause. Meine Nachbarn, die sagen immer, dass sie immer meinen Gesang hören. Also ich singe den ganzen Tag. Das ist eigentlich so, Schwimmen und Singen ist so mein Alltag.
0: Gut, also am 14. August, da steht das Halbfinale an und bis dahin heißt es für euch ja fleißig Stimmen sammeln. Das Online-Voting bei der Stimme Mitteldeutschlands läuft.
1: Ich würde mich sehr freuen, wenn ihr für mich abstimmt, weil ich einfach mein Singen liebe und weiterkommen will mit meiner Stimme und Leute begeistern will. Und dieser Wettbewerb gibt mir eine Möglichkeit, mehr Menschen zu berühren und deswegen würde ich gerne gewinnen dort.
0: Also wenn Sie, Elena Schumann, gerade mal 15 Jahre alt, das Küken bei der Stimme Mitteldeutschlands, wenn Sie Elena unterstützen wollen, stimmen Sie gern online ab. Alle Infos gibt's unter stimme-mitteldeutschlands.de.
2: Können wir auch noch mitmachen?
0: Ich weiß nicht, sing mal an. Die müssen schon
2: dich
0: auch singen.
2: Dich zu lieben, dich berühren, okay, mein Verlangen.
0: Lassen wir das die Profis. Komm, wir lassen das die Profis machen.
2: Okay, reicht also nicht.
0: Nee, reicht nur fürs Reden.
2: Manchmal. Sehr schön. Also wir drücken die Daumen für Elena und für alle anderen und wünschen Ihnen einen ganz schönen Freitag. 6 nach 9 jetzt.

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7: Mit Conny Hartmann. Guten Morgen. Auf dem Hauptmarkt öffnet heute das 6. Zwickauer Weindorf. 10 Tage lang gibt es das gemütliche Beisammensein bei Wein und kulinarischen Spezialitäten. Der Ebersbrunner SV sammelt Geld für einen seiner Fußballspieler, Lasse. Der junge Mann hat durch einen schweren Unfall eine Rückenmarksverletzung erlitten und soll nun eine spezialisierte Intensivtherapie erhalten. Wegen eines ABC-Alarms musste das Fachklinikum in Wiesen gestern teilweise evakuiert werden. Grund war eine überhöhte Chlorgaskonzentration im Bereich eines Schwimmbeckens. Unionsfraktionschef Jens Spahn muss viel Kritik einstecken. Er und sein Ehemann sind Eltern geworden über eine Leihmutter in den USA. Ein Konzept, das in Deutschland verboten ist. Die geplante Zuckersteuer soll ab kommenden Jahr rund 650 Millionen Euro bringen. Laut Gesundheitsministerin Warken sollen damit Krankenkassen gestärkt und Versicherte entlastet werden.
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9: Guten Morgen, heute gibt es Schauer und Gewitter in Zwickau, Stadt und Land. Wir bekommen heute bis zu 27 Grad. Morgen früh dann letzte Schauer, die rausziehen. Danach wird es freundlicher bis zu 23 Grad. Sonntag fängt schön an, dann zieht sich's zu, kann auch wieder schauern bei bis zu 21 Grad. Es stockt auf der B92 von Plauen Richtung Schönberg zwischen Görnitz und Rebersreuth. Dort aktuell bis zu 10 Minuten mehr ein Plan. Und es blitzt in Lichtentanne am Autobahnzubringer in Höhe der Jahnsiedlung in Richtung Werdau. Wenn Sie noch was sehen, Stau oder Blitzer, dann gerne melden. Die Nummer ist kostenlos für Sie. Die 03x800 und die 4.
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15: Ich spreche sehr gerne zu Ihnen. Wünsche noch mal einen ganz schönen Freitag mit uns. Wir haben jetzt genau 6 Minuten vor 9:30. Schönen guten Morgen.
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1: Auf dem Hauptmarkt wird heute das Zwickauer Weindorf eröffnet. Ab 16 Uhr lädt Veranstalter Polster Catering zum gemütlichen Beisammensein. Vertreten sind unter anderem Weingüter aus Sachsen, von der Mosel, aus der Pfalz, Rheinhessen und Württemberg sowie aus Ungarn, Apulien und Südtirol. Passend zum edlen Tropfen gibt es Spezialitäten wie Handbrot, Käseteller und Antipasti. Und heute Abend, 20 Uhr, gibt's auch Live-Musik mit Bad Romance. 400 Plätze stehen zur Verfügung. Der Eintritt ist frei.
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Das ist 2000er Sound von NSYNC, Bye Bye Bye, und das passt perfekt, denn es ist Zeit, Bye Bye zu sagen. Hier macht Daniel Pavel weiter. Ich bin Marcel Wenzke, wünsche Ihnen ein ganz schönes Wochenende. Tschüss und wir hören uns.

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3: Mit Conny Hartmann, guten Tag. Die Weinbuden stehen, die Gläser sind poliert. Auf dem Hauptmarkt öffnet heute das 6. Zwickauer Weindorf. 10 Tage lang lädt Veranstalter Polster Catering zu Wein und kulinarischen Spezialitäten ein. Besucher erwartet eine große Auswahl an edlen Tropfen aus deutschen Anbaugebieten. Aber auch internationale Weine, zum Beispiel aus Ungarn, Südtirol und Apulien, sind dabei. Der Eintritt zum Weindorf ist frei. Der Kreissportbund Zwickau führt die neue Auszeichnung Vereinsheld des Monats ein. Mit dieser Ehrung sollen Personen aus Mitgliedsvereinen für ihr Ehrenamt gewürdigt werden. Das erste Mal soll der Preis wohl im Oktober vergeben werden. Dafür vorgeschlagen werden können Engagierte aller Altersgruppen, unabhängig von ihrer Funktion. Nur ein kleiner Teil der Beißvorfälle in Sachsen geht auf Hunde zurück, die wegen ihrer Rasse als gefährlich gelten. Dazu zählen etwa Pitbull-Terrier und American Staffordshire-Terrier. Frank Selig hat sich die Zahlen angeschaut.
4: Von mehr als 600 gemeldeten Fällen im vergangenen Jahr entfielen nur 6 auf diese Tiere. Das zeigen neue Zahlen der Landesdirektion Sachsen. Nach dem tödlichen Angriff auf ein 4-jähriges Mädchen in Sachsen-Anhalt weist die Behörde auf die Regeln hin. Halter brauchen eine Erlaubnis, Sachkunde, eine besondere Haftpflichtversicherung und eine sichere Unterbringung. Außerdem gelten Leinen- und Maulkorbpflicht.
3: Die EU-Kommission prüft momentan eines der wichtigsten Instrumente für den Klimaschutz, den Handel mit CO2-Zertifikaten. Es geht um die Frage, wie das momentan geltende System zur aktuellen wirtschaftlichen und geopolitischen Lage passt. Wie der Emissionshandel funktioniert, erklärt Pia Wegner.
5: Es gibt eine bestimmte Grenze an sogenannten CO2-Zertifikaten. Manche Firmen brauchen aber mehr, einfach weil sie mehr Treibhausgase in die Atmosphäre pusten. Diese Firmen können sich wiederum Zertifikate von anderen Firmen kaufen, und zwar von solchen, die weniger CO2 ausstoßen. So entsteht dann ein Preis pro Tonne Kohlendioxid. Dadurch soll bei Firmen der Anreiz entstehen, weniger CO2 auszustoßen.
3: Bei Überschwemmungen im US-Bundesstaat Texas ist nach Angaben des Gouverneurs ein Mensch ums Leben gekommen. Der Nationale Wetterdienst hatte vor Sturzfluten gewarnt.
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7: Guten Morgen, heute gibt es Schauer und Gewitter in Zwickau, Stadt und Land. Heute Temperaturen bis zu 27 Grad. Morgen früh dann letzte Schauer, die rausziehen. Danach wird es freundlicher bis zu 23 Grad. Sonntag fängt freundlich an, später dann neue Regenschauer und bis zu 21 Grad. Im Stadtverkehr keine größeren Probleme, auch außenrum auf den Autobahnen läuft's ohne größere Schwierigkeiten. Ein Blitzer steht in Lichtentanne am Autobahnzubringer in Höhe der Jahnsiedlung in Richtung Werdau. Wenn Sie noch was sehen, dann gerne melden. Unsere Nummer ist kostenlos für Sie, die 03x800 und die 4.
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10: Und bevor die angekündigten Gewitter heute Nachmittag kommen, lassen wir es sommertechnisch richtig krachen. Gleich in der nächsten halben Stunde Justin Wellington mit Aiko Aiko. Talk Talk sind zum Beispiel dabei mit Such a Shame. Und wir starten jetzt mit Dasha und Austin.
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2: Es gibt heute Schauer und auch Gewitter, bis zu 27 Grad für Zwickau Stadt und Land. Morgen früh dann letzte Schauer, danach trocken und freundlicher bis zu 23 Grad. Sonntag

0: wird auch erstmal ganz freundlich ausfallen. Später dann neue Schauer bei 21 Grad. Die A4 Afford Richtung Chemnitz ist wegen Bauarbeiten zwischen Glauchau Ost und Hohenstein-Ernsthal bis voraussichtlich 11:30 gesperrt. Und es blitzt in Lichtentanne am Autobahnzubringer an Höhe der Jahnsiedlung, stehen Sie da in Richtung Werdau. Wenn Ihnen noch was auffällt, Stau oder Blitzer, dann gerne melden. Die Nummer ist kostenlos 03x800 und die 4. Dankeschön, gute Fahrt.
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3: Mit Daniel Pavel, und es stellen sich zwei Fragen. Zum einen, was sind die besten Ferienaktivitäten, die es hier bei uns gibt? Und zum anderen, welche neue Musik ist angesagt und begleitet uns durch den Sommer? Beide Antworten gleich.

0: die Musik deutlich erfolgreicher aus als der Film aus dem Streifen Eine wie keine. Sixpence, None the Richer und Kiss Me. Welche Musik begleitet uns denn durch den Sommer 2026? Welche neuen Kracher gibt es? Einer weiß es ganz genau, unsere Charts-Rakete Mark Matthew, der ist jetzt hier bei mir. Hi Mark, was hast du denn morgen?
1: Hallo Daniel, grüß dich. Ich stelle morgen Abend unter anderem vor die neue Version von Enjoy the Silence. Vom DJ Armin van Buuren. Dann habe ich heiße Sommerhit, zum Beispiel von Ujjayi. Oder von DJ Goja. Ja. Und neben den Top-Neuerscheinungen die 25 erfolgreichsten Hits der Woche. Mal sehen, ob Shakira da wieder auf der 1 steht mit Die Die. Also bis morgen abends.
0: Sind wir gespannt, wie ein Schnitzel die Charts von und mit Mark Matthew die angesagtesten Hits gibt's morgen ab 18 Uhr. Und jetzt tun wir gleich was gegens Vormittagstief mit Katy Perry, Last Friday Night. Und vorher stumbeln wir so ein bisschen durch den Vormittag mit Cyril.

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0: Samba und Undressed. Falls irgendjemandem Ende der zweiten Sommerferienwoche schon die Ideen ausgehen, wir hätten dann eine neue.
1: Boah, da ist was los.
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3: Der Tierpark Hirschfeld ist immer einen Besuch wert. Dort leben rund 600 Tiere, darunter Bären, Stachelschweine und die beiden Wölfe Taro und Akita. Spannend zu beobachten sind auch die Wisente, die sehe ich ja persönlich am liebsten, und die Minischweine. Denen kann man dort sogar mit einer Bürste eine Massage verpassen. Nach dem Rundgang könnt ihr euch auf dem großen Spielplatz dann noch so richtig austoben. Geöffnet hat der Tierpark täglich ab 9 Uhr. Eine Familienkarte für 2 Erwachsene und bis zu 3 Kinder kostet 23 Euro.
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1: Mit Conny Hartmann. Guten Tag. In der Vogelsiedlung hat es einen Wasserrohrbruch gegeben. Deshalb ist der Lärchenweg in Höhe Spechtweg seit heute Morgen voll gesperrt. Autofahrer werden in beide Richtungen über die Mülsener Straße und die äußere Dresdner Straße umgeleitet. Auch der Linienverkehr fährt Umleitung. Wie viele Haushalte betroffen sind, ist bislang noch unklar. Auch zur Dauer der Sperrung liegen uns keine Angaben vor. Wissenschaftler der TU Chemnitz suchen Testpersonen, die sich im Straßenverkehr in Gefahr bringen, aber natürlich nur virtuell. Für eine Studie zum autonomen Fahren sollen die Teilnehmer im Simulator mehrfach eine Straße überqueren. Was dahinter steckt, weiß Carsten Koliski.
2: Die Forscher wollen herausfinden, wie sich Fußgänger verhalten, wenn künftig immer mehr Autos autonom, also ohne Fahrer, unterwegs sind, denn dann entfällt der direkte Blickkontakt als wichtige Orientierung. Mitmachen können Probanden, die Deutsch sprechen, gut sehen und etwa 25 Minuten stehen sowie kurze Wege gehen können. Wie man sich für die Studie anmelden kann, finden Sie bei uns im Netz.
1: Die katholische Kita St. Johann Nepomuk an der Nikolaistraße hat einen neuen Krippengarten. Gestern wurde er eingeweiht. Für 160.000 Euro wurde dort die Spielfläche auf 400 Quadratmeter verdoppelt. Das Außengelände hat jetzt ein Karussell, eine Maltafel, zwei neue Schaukeln sowie eine Kletterraupe. Außerdem wurde der Sandkasten etwas verschönert und mit einem Sonnensegel überdacht. Viele Rastplätze in Deutschland sind sanierungsbedürftig. Das hat ein ADAC-Test gezeigt. Diese Mängel zu beheben, würde für den Bund teuer werden. Tina Wagner berichtet.
3: Rund eine halbe Milliarde Euro braucht es, um die Rastplätze an den deutschen Autobahnen in den nächsten Jahren wieder auf Vordermann zu bringen, schätzen die Experten. Das Geld dafür müsse vom Bund kommen. Auf kurze Sicht müssten mindestens 100 Anlagen erneuert werden. Und zwar nicht nur die Autobahntoiletten, sondern auch die Aufenthaltsbereiche und Verkehrsflächen. Helfen soll dabei, dass beispielsweise neue Toilettengebäude künftig bundesweit standardisiert gebaut werden.
1: Die geplante Zuckersteuer soll wohl schon im kommenden Jahr 650 Millionen Euro einbringen. Bundesgesundheitsministerin Nina Warken sagte dem Redaktionsnetzwerk Deutschland, so sollten die gesetzlichen Krankenkassen gestärkt und Versicherte entlastet werden.
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5: Es gibt heute Schauer und auch Gewitter, bis zu 27 Grad für Zwickau Stadt und Land. Morgen früh dann letzte Schauer, danach trocken und freundlicher bis zu 23 Grad. Sonntag wird auch erstmal ganz freundlich ausfallen, später dann neue Schauer bei 21 Grad. Die A4 Erfurt Richtung Chemnitz ist wegen Bauarbeiten zwischen Glauchau Ost und Hohenstein-Ernsthal bis voraussichtlich 23:30 gesperrt. Und es blitzt in Lichtentanne am Autobahnzubringer in Höhe der Jahnsiedlung, stehen Sie da in Richtung Werdau. Wenn Ihnen noch was auffällt, Stau oder Blitzer, dann gerne melden. Die Nummer ist kostenlos 03x800 und die 4. Dankeschön, gute Fahrt.
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8: Und in der nächsten halben Stunde die ganz große Portion Musik, die es jetzt gibt. Unter anderem in Song mit 6 Kammers drin. Können Sie mitzählen? Kammer, Kammer, Kammer, Kammer, Kammer, Chamäleon von Culture Club gleich nach Dua Lipa und Love Again.
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1: Joe, End of Beginning.
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11: Heute gibt's Schauer und Gewitter und bis zu 27 Grad für Zwickau Stadt und Land. Morgen früh letzte Schauer, später dann freundlicher und trocken bis zu 23 Grad. Sonntag fängt freundlich an, später dann einzelne Schauer und bis zu 21 Grad. Auf der A4 Erfurt in Richtung Chemnitz staut sich zwischen Glaucher West und Hohenstein-Ernsthal. Dort eine Dreiviertelstunde Zeitverlust. B92 zwischen Görnitz und Reversreuth Stau, 10 Minuten Zeitverlust. Und B101 zwischen Lauter und Schlettau, 10 Minuten Zeitverlust in Richtung Annaberg-Buchholz. Blitzer in Lichtentanne am Autobahnzubringer an der Jahnsiedlung Richtung Werdau, auf der B180 Stolberg Richtung Elsnitz und in Reumtengrün am Sportplatz.
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14: Mit Daniel Pavel und mit einem der größten Hits von Faithless. Frisch aufgemischt und ins Gewand des Jahres 2026 geholt.

0: Tobi und Why Does My Heart Feel So Bad? Entspannten Freitag, sag mal Mittag.
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0: Gestern hat es bei der Tour de France wahrscheinlich den letzten klassischen Massensprint gegeben. Heute wartet auf die Fahrer wieder eine ganz andere Herausforderung. Welche ist denn das jetzt, Umreit?
3: Ja, Daniel, heute ist Köpfchen gefragt. Mit mehr als 205 Kilometern steht die längste Etappe bei dieser Tour auf dem Programm. Erst geht es lange über welliges Terrain, ehe in den Vogesen mit dem Ballon d'Alsace der schwerste Anstieg des Tages wartet. Danach geht es eine schnelle Abfahrt Richtung Belfort. Dort gibt es nochmal einen kleinen Anstieg kurz vor dem Ziel. Das dürfte vor allem etwas für starke Ausreißer sein. Die Klassementfahrer um Tadej Pogacar und Jonas Vingegaard werden genau beobachten, ob sich eine Chance ergibt oder sie den Tag kontrolliert angehen. Gestern hatte Tim Melier den Massensprint gewonnen, bereits seinen dritten Etappensieg bei dieser Tour gefeiert. Für Max Kanter reichte es zu Platz 7, er war damit bester Deutscher und er hofft insgeheim in der ARD, dass sich vielleicht doch nochmals eine Sprintchance ergibt bei dieser Tour.
4: Muss man mal schauen, was auf der Etappe 17 und bei der letzten Etappe in Paris passiert, ob sich da einige Teams zusammenfinden, die einen Sprint wollen.
3: Überschattet wurde die Etappe gestern von einem schweren Sturz beim Finale rund 350 Meter vor dem Ziel, bei dem es zahlreiche Fahrer erwischt hatte.
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0: Im Country-Schritt geht's Richtung Mittagspause, Shaboozy und A Bar Song Tipsy. 11:58 haben wir's und bei uns heißt's ab Montag nicht kleckern, sondern schleckern.
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0: Jawoll! Willkommen im coolsten Quiz des Sommers. 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
2: Mit Conny Hartmann, guten Tag. Die Weinbuden stehen, die Gläser sind poliert. Auf dem Hauptmarkt öffnet heute das 6. Zwickauer Weindorf. 10 Tage lang lädt Veranstalter

0: Holster Catering zu Wein und kulinarischen Spezialitäten ein. Besucher erwartet eine große Auswahl an edlen Tropfen aus deutschen Anbaugebieten. Aber auch internationale Weine, zum Beispiel aus Ungarn, Südtirol und Apulien, sind dabei. Der Eintritt zum Weindorf ist frei. Der Kreissportbund Zwickau führt die neue Auszeichnung Vereinsheld des Monats ein. Mit dieser Ehrung sollen Personen aus Mitgliedsvereinen für ihr Ehrenamt gewürdigt werden. Das erste Mal soll der Preis wohl im Oktober vergeben werden. Dafür vorgeschlagen werden können Engagierte aller Altersgruppen, unabhängig von ihrer Funktion. Mehr Infos dazu gibt es auf der Internetseite des Kreissportbundes. Nur ein kleiner Teil der Beißvorfälle in Sachsen geht auf Hunde zurück, die wegen ihrer Rasse als gefährlich gelten. Dazu zählen etwa Pitbull Terrier und American Staffordshire Terrier. Frank Selig hat sich die Zahlen angeschaut.
1: Von mehr als 600 gemeldeten Fällen im vergangenen Jahr entfielen nur 6 auf diese Tiere. Das zeigen neue Zahlen der Landesdirektion Sachsen. Nach dem tödlichen Angriff auf ein 4-jähriges Mädchen in Sachsen-Anhalt weist die Behörde auf die Regeln hin. Halter brauchen eine Erlaubnis, Sachkunde, eine besondere Haftpflichtversicherung und eine sichere Unterbringung. Außerdem gelten Leinen- und Maulkorbpflicht.
0: Unsere Beitragsgelder für die Krankenkassen sind offenbar teilweise in fragwürdige Immobilienfonds geflossen. Laut Recherchen unter anderem der Süddeutschen Zeitung haben das mindestens 17 Krankenkassen und kassenärztliche Vereinigungen getan und dabei mindestens 170 Millionen Euro verloren. Laut dem Sozialgesetzbuch dürfen die Kassen die Beitragsgelder zwar am Kapitalmarkt anlegen, allerdings nur besonders risikoarm. Das Brummen von Klimaanlagen kann manchmal ganz schön nerven und so hat sich der Bundesgerichtshof mit dem Thema beschäftigt und entschieden, Wohnungseigentümer dürfen grundsätzlich eine Klimaanlage einbauen. Voraussetzung dafür ist allerdings, dass andere Eigentümer dadurch nicht unzumutbar beeinträchtigt werden.
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4: Heute gibt's Schauer und Gewitter für Zwickau Stadt und Land bis zu 27 Grad. Morgen früh dann letzte Schauer, danach wird's freundlicher bis zu 23 Grad. Sonntag wird erstmal nett, später dann wieder Schauer bei bis zu 21 Grad. Auf der A4 Erfurt in Richtung Chemnitz staut sich zwischen Glaucher Ost und Hohenstein-Ernsthal 10 Minuten Zeitverlust. B94 Richtung Rodewisch Stau zwischen Greiz und Reichenbach 10 Minuten extra. In Lichtentanne Superblitzer am Autobahnzubringer an der Jahnsiedlung Richtung Werdau, auf der B180 Stolberg Richtung Oelsnitz kurz vor der A72 und in Reumtengrün stehen sie am Sportplatz in Richtung Auerbach. Kommen Sie gut und sicher an Ihr Ziel.
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6: Machen wir jetzt Mittagspause? Gut. Als Hauptgang Taylor Swift oder Katy Perry, als Vorspeise Survivor Burning Heart und als Dessert, aber das vorneweg gleich, mit Glasperlenspiel gibt's ein geiles Leben. Mahlzeit.
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2: Heute gibt's Schauer und Gewitter für Zwickau, Stadt und Land. Temperaturen nochmal bis zu 27 Grad. Morgen früh auch nochmal letzte Schauer, später dann freundlicher bis zu 23 Grad. Sonntag fängt schön an, später dann mehr und mehr Wolken und einzelne Schauer bei bis zu 21 Grad. Es blitzt in Lichtenthal am Autobahnzubringer in Höhe der Jahnsiedlung in Richtung Werdau. Außerdem Blitzer auf der B180 Stolberg Richtung Oelsnitz, kurz vor der A72. Und es blitzt auch in Reumtengrün am Sportplatz in Richtung Auerbach. Wenn Sie noch was sehen, Stau oder Blitzer, gerne melden. Unsere Nummer ist kostenlos für Sie, die 03x800 und die 4.
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3: Mit Daniel Pabel und wir drehen gleich richtig die Temperatur hoch mit einem der Sommerhits aus den 90ern nach Michael Schulte. 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

0: schön was zum Mittrommeln auf dem Lenkrad. Samba de Janeiro und Bellini am Freitagmittag. So, was stellen wir denn so an heute?
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2: Auf dem Hauptmarkt wird heute das Zwickauer Weindorf eröffnet. Ab 16 Uhr lädt Veranstalter Polster Catering zum gemütlichen Beisammensein. Vertreten sind unter anderem Weingüter aus Sachsen, von der Mosel, aus der Pfalz, Rheinhessen und Württemberg sowie aus Ungarn, Apulien und Südtirol. Passend zum edlen Tropfen gibt es Spezialitäten wie Handbrot, Käseteller und Antipasti. Und heute Abend, 20 Uhr, gibt's auch Live-Musik mit Bad Romance. 400 Plätze stehen zur Verfügung, der Eintritt ist frei.
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0: Linkin Park durch die Mittagspause. Lost. Wir haben es kurz nach 12:30. Ich muss jetzt langsam mal was essen.
1: Daniels Mittagstisch.
2: Na Mahlzeit, Daniel, ist hier noch Platz?
0: Na klar, mal Yoshi, sag mal, was gibt's denn bei dir heute Mittag?
2: Ach naja, ich habe heute Trüffelburger vom Angus-Rind mit frischem Coleslaw-Salat an knusprigen Süßkartoffelschäfchen. Mhm. Und du?

0: Schnitzel mit Pommes-Schranke.
1: Ist doch auch lecker.
0: Das geht so.
2: Hast du gewusst, dass heute vor 185 Jahren in Meißen die erste Freiwillige Feuerwehr Deutschlands ins Leben gerufen wurde?
0: Ja, das war auf jeden Fall eine Spritzenidee.
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13: Mit Conny Hartmann. Guten Tag. In der Vogelsiedlung hat es einen Wasserrohrbruch gegeben. Deshalb ist der Lärchenweg in Höhe Spechtweg seit heute Morgen voll gesperrt. Autofahrer werden in beide Richtungen über die Mülsener Straße und die äußere Dresdner Straße umgeleitet. Auch der Linienverkehr fährt Umleitung. Wie viele Haushalte betroffen sind, ist bislang noch unklar. Auch zur Dauer der Sperrung liegen uns keine Angaben vor. Wissenschaftler der TU Chemnitz suchen Testpersonen, die sich im Straßenverkehr in Gefahr bringen, aber natürlich nur virtuell. Für eine Studie zum autonomen Fahren sollen die Teilnehmer im Simulator mehrfach eine Straße überqueren. Was dahinter steckt, weiß Carsten Koliski.
14: Die Forscher wollen herausfinden, wie sich Fußgänger verhalten, wenn künftig immer mehr Autos autonom, also ohne Fahrer, unterwegs sind, denn dann entfällt der direkte Blickkontakt als wichtige Orientierung. Mitmachen können Probanden, die Deutsch sprechen, gut sehen und etwa 25 Minuten stehen sowie kurze Wege gehen können. Wie man sich für die Studie anmelden kann, finden Sie bei uns im Netz.
13: Die katholische Kita St. Johann Nepomuk an der Nikolaistraße hat einen neuen Krippengarten. Gestern wurde er eingeweiht. Für 160.000 Euro wurde dort die Spielfläche auf 400 Quadratmeter verdoppelt. Das Außengelände hat jetzt ein Karussell, eine Maltafel, zwei neue Schaukeln sowie eine Kletterraupe. Außerdem wurde der

0: Sandkasten etwas verschönert und mit einem Sonnensegel überdacht. Viele Rastplätze in Deutschland sind sanierungsbedürftig. Das hat ein ADAC-Test gezeigt. Diese Mängel zu beheben, würde für den Bund teuer werden. Tina Wagner berichtet.
1: Rund eine halbe Milliarde Euro braucht es, um die Rastplätze an den deutschen Autobahnen in den nächsten Jahren wieder auf Vordermann zu bringen, schätzen die Experten. Das Geld dafür müsse vom Bund kommen. Auf kurze Sicht müssten mindestens 100 Anlagen erneuert werden. Und zwar nicht nur die Autobahntoiletten, sondern auch die Aufenthaltsbereiche und Verkehrsflächen. Helfen soll dabei, dass beispielsweise neue Toilettengebäude künftig bundesweit standardisiert gebaut werden.
0: Die geplante Zuckersteuer soll wohl schon im kommenden Jahr 650 Millionen Euro einbringen. Bundesgesundheitsministerin Nina Warken sagte dem Redaktionsnetzwerk Deutschland, so sollten die gesetzlichen Krankenkassen gestärkt und Versicherte entlastet werden.
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4: Es gibt Schauer und Gewitter in Zwickau Stadt und Land und bis zu 27 Grad. Morgen früh letzte Schauer, später dann freundlicher und bis zu 23 Grad. Sonntag fängt schön an, später dann wieder mehr Wolken und einzelne Schauer bei bis zu 21 Grad. Auf der A72 Zwickau in Richtung Chemnitz, Vorsicht Reifenteile zwischen Hartenstein und Stolberg West auf der Fahrbahn. Blitzer auf der B180 Stolberg Richtung Oelsnitz kurz vor der A72. In Lichtentanne am Autobahnzubringer in Höhe der Jahnsiedlung in Richtung Werdau. Und ein Blitzer in Reumtengrün am Sportplatz in Richtung Auerbach. Wenn Sie noch was sehen, gerne melden. Die Nummer ist kostenlos 03x800 und die 4.
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5: Und bevor die richtigen Gewitter reinziehen, lassen wir es mal ordentlich krachen mit der nächsten Hithalbe Stunde. Mit Licky Lee, mit Alex Warren, mit Roxette und hier Musik aus Sachsen, Purple Disco Machine und

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15: Es gibt Schauer und Gewitter, die können zum Teil richtig kräftig ausfallen in Zwickau Stadt und Land bis zu 27 Grad. Morgen früh auch noch letzte Schauer, danach freundlicher bis zu 23 Grad. Sonntag fängt freundlich an, später dann wieder einzelne Schauer bei bis zu 21 Grad. Vorsicht, Reifenteile liegen auf der A72 Zwickau Richtung Chemnitz zwischen Hartenstein und Stolberg West. Es gibt Stau auf der B173 aus Richtung Chemnitz kommen, zwischen Mittelbach und Oberlungwitz. 10 Minuten mehr einplanen. Und es blitzt in Lichtentanne am Autobahnzubringer in Höhe der Jahnsiedlung in Richtung Werdau. Staus und Blitzer melden Sie kostenlos an die 03x800 und die 4.
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16: Mit Daniel Pabel, wir machen Sommer gleich mit Kid Rock. Außerdem kommt Sting, Fields of Gold und hier ist Kato, Turn the Lights Off.
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1: Wenn einer etwas von der Schule versteht, dann er. Stefan Thum, der Chef des Deutschen Lehrerverbandes, kritisiert jetzt die Flut der Einser-Abiturienten im Land. Die gäbe es, weil bei den Noten getrickst werde. Schlechte würden gestrichen und flössen dann nicht ins Endergebnis ein. Aua, wenn Lehrer zart beseiteten Seelchen nur noch über die Köpfe streicheln und auf einen angebrachten Dudu-Finger komplett verzichten, nur um sie, Gott weiß was ich, studieren zu lassen, ist das mit Sicherheit der falsche Weg. Wenn wir uns nur vorschummeln, dass Hänschen etwas gelernt hat, müssen wir nicht überrascht sein, wenn Hans dann doch nicht so viel weiß wie gedacht. Was in der Schule beginnt, geht im richtigen Leben weiter. Wir reden uns ein, wir hätten die besten Fußballer und bauten die besten Autos, obwohl das längst nicht mehr stimmt, und wundern uns dann, wenn wir bei der WM rausfliegen und die Absatzzahlen im Stau stehen. Wir müssen aufhören, uns selbst zu belügen. Und das beginnt in der Schule. Sonst fühlt sich ein Einser-Abi an wie eine abgeschriebene Klassenarbeit und die Hochschulreife verkommt zu einem faulen Früchtchen.

Lukas und Safri Duo zum Start Richtung Wochenende. Welche ist denn Ihre Lieblingsurlaubsinsel? Muss ja jetzt gar nicht unbedingt Karibik oder Malediven sein. Viele zieht es ja hier in Deutschland bzw. Europa auf die Insel. Und das Online-Portal ferienwohnungen.de hat mal so anhand der Suchanfragen eine Top 10 zusammengestellt. Es wundert wenig, Mallorca auf Platz 1, danach Zypern, Malta, Sardinien und auf Platz 10 liegt Korfu. Und in Deutschland? Da auf Platz 1 Sylt und dann Rügen und Usedom auf den Folgeplätzen. Platz 10 geht an die Insel Föhr. So, wenn Sie jetzt reif sind für die Insel, vielleicht gucken Sie da einfach mal und drehen vor allem jetzt das Radio laut.

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6: Mit Frederik Seifert, guten Tag. Sachsens Wirtschaftsminister Dirk Panther will mit höheren Zöllen auf chinesische Elektroautos die Zukunft des VW-Werks in Zwickau sichern. Der SPD-Politiker hat vorgeschlagen, auf EU-Ebene über eine Verdopplung der geltenden Einfuhrzölle nachzudenken. Ziel sei es, ein mögliches Joint Venture in Sachsen für chinesische Partner attraktiver zu gestalten. Wenn chinesische Hersteller durch eine Produktion direkt in Zwickau hohe EU-Zölle vermeiden könnten, würde das die Verhandlungsposition für den Standort deutlich stärken, so Panther gegenüber der Bild. In der Vogelsiedlung hat es einen Wasserrohrbruch gegeben, deswegen ist der Lerchenweg in Höhe Spechtweg seit heute Morgen voll gesperrt. Mehr von Tina Wojnowski.
7: Ja, gegen um 8 heute Morgen ging die Meldung bei den Wasserwerken ein. Geplatzt ist eine Graugussleitung mit einem Durchmesser von 10 Zentimetern, sagte mir eine Sprecherin. 5 Wohnhäuser und der Vogelsiedler sind vom Rohrbruch betroffen. Zur Notversorgung wurde ein Wasserwagen am Gasthof aufgestellt. Im Laufe des Nachmittags sollte die Wasserversorgung wiederhergestellt werden.
6: Danke, Tina. Autofahrer werden in beiden Richtungen über die Mülsener Straße und die Äußere Dresdner umgeleitet. Auch der Linienverkehr fährt Umleitung. Die Chemnitzer Polizei sucht Zeugen nach einem Überfall in Burgstedt. 9 Vermummte haben dort am Mittwochabend 3 Fans des FSV Zwickau und von Dynamo Dresden angegriffen und ausgeraubt. Die Tat geschah auf dem Supermarktparkplatz an der Dr. Roth Straße. Eine Person

0: Person wurde dabei verletzt. Mitten in der Hauptreisezeit hat der Rastplatztest des ADAC massive Defizite aufgezeigt. Die Autobahn GmbH nimmt die Ergebnisse nach eigener Aussage sehr ernst. Die Probleme zu beheben wird allerdings teuer. Tanja Wagner berichtet.
1: Rund eine halbe Milliarde Euro braucht es, um die Rastplätze an den deutschen Autobahnen in den nächsten Jahren wieder auf Vordermann zu bringen, schätzen die Experten. Das Geld dafür müsse vom Bund kommen. Auf kurze Sicht müssten mindestens 100 Anlagen erneuert werden. Und zwar nicht nur die Autobahntoiletten, sondern auch die Aufenthaltsbereiche und Verkehrsflächen.
0: Frauen schließen ihr Studium in Deutschland im Schnitt schneller ab als Männer. Das zeigen neue Zahlen des Statistischen Bundesamts. Beim Bachelor hatten nach 8 Semestern 34% der Frauen ihren Abschluss. Bei den Männern waren es nur 25%. Auch bei Master- und Staatsexamen sind Frauen schneller fertig.
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4: Ja, heute Nachmittag, am Abend bis in die Nacht hinein müssen wir mit teils schweren Gewittern rechnen, mit ergiebigen Regenmengen zwischen 25 und 40 Liter pro Quadratmeter innerhalb einer Stunde, zudem Sturmböen zwischen 80 und 100 km/h und Hagel bis 3 cm. Das beruhigt sich dann morgen und dann bekommen wir einen freundlichen Sonne-Wolken-Mix. Am Nachmittag, da sind allerdings neue Schauer möglich. 20 bis 25 Grad morgen, Sonntag unbeständig bei höchstens 22 Grad. Von den Straßen keine großen Probleme, gute Fahrt, Blitzer an lichten Tanne am Autobahnzubringer in Höhe der Jahn-Siedlung Richtung Werdau. Und wenn Sie was entdecken, dann kostenlos anrufen 03x800 und die 4.
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5: Ja, wissen Sie was? Wir starten ins Wochenende, wie versprochen, mit guter Laune und einem vollen Programm und natürlich mit fetziger Musik. Gleich die Ärzte mit Westerland. Vielleicht haben Sie ja vor, auf die Insel zu fahren. Da wollen wir heute Nachmittag auch drüber sprechen. Was sind denn so die beliebtesten Inseln der Deutschen? Hochspannende Statistik. Leuhammer mit ihrem aktuellen Hit Red Eyes. Und jetzt geht's los mit Rita Ora und For You. Für alle Verliebten oder die, die es am Wochenende doch werden wollen.

0: Wir sind auf dem Weg ins Finale Fußball-WM-Wochenende. Gott sei Dank, sagen viele, wir sind ja eh schon lange nicht mehr mit dabei. Und morgen Nacht bleiben nur die richtigen Fans wach, um ab 23 Uhr zu schauen, wer den dritten Platz macht. Und dann Sonntagabend noch Spanien, Argentinien und dann ist der Deckel drauf. Also ich habe ja nicht wirklich viel Ahnung vom Fußball, Loi. Wie ist das eigentlich bei dir? Schaust du?
1: Wenn WM ist oder so, dann schaut man sich das schon an. Aber sonst eher weniger. Also ich kenne mich da auch ziemlich wenig mit aus.
0: Na, da sind wir uns doch einig. Und was ihre Musik angeht, die mag

Gott, ist das lange her. 2005 die Sugar Babes. Push the button, drück den Knopf, na dann machen wir das doch mal. Hier ist Ihr Sommerradio gleich mit Kultmusik aus den 90ern.

0: Na aber, so klingt der Sommer in Zwickau, Stadt und Land. Gleich mehr davon.
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16: Ja, heute Nachmittag, am Abend bis in die Nacht hinein müssen wir mit teils schweren Gewittern rechnen, mit ergiebigen Regenmengen zwischen 25 und 40 Liter pro Quadratmeter innerhalb einer Stunde, zudem Sturmböen zwischen 80 und 100 km/h und Hagel bis 3 cm. Das beruhigt sich.

0: dann morgen. Und dann bekommen wir einen freundlichen Sonne-Wolken-Mix. Am Nachmittag, da sind allerdings neue Schauer möglich. 20 bis 25 Grad morgen, Sonntag unbeständig bei höchstens 22 Grad. Von den Straßen keine großen Probleme, gute Fahrt, Blitzer an lichten Tanne, am Autobahnzubringer in Höhe der Jahn-Siedlung Richtung Werdau. Und wenn Sie was entdecken, dann kostenlos anrufen 03x800 und die 4.
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3: Jo, schönen Freitagnachmittag, tollen Start ins Wochenende.

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1: Das renommierte Reisemagazin Condé Nast Traveler hat die 20 schönsten Wanderrouten in ganz Deutschland gekürt. Und mein lieber Kollege Axel Metz hat sich diese Hitliste einmal etwas genauer angesehen. Und das ist echt toll. Gleich drei Wanderwege aus Sachsen sind in dieser Liste mit dabei. Axel, warum ist dieses Ranking eigentlich so bemerkenswert?
2: Weil hier das Allerbeste aus einem riesigen Wanderstreckennetz von 300.000 Kilometern in ganz Deutschland herausgefiltert worden ist. Ganz oben auf Platz 1 steht übrigens der Eifelsteig, der Wanderer vom Aachener Dom bis hin zur historischen Porta Nigra in Trier führt.
1: Axel, unsere sächsischen Wanderwege, ich habe es ganz kurz schon angedeutet, sind weit vorn gelandet.
2: Ja, Platz 4, der Oberlausitzer Bergweg. Der verläuft mitten durch das Dreiländereck mit Polen und Tschechien, inklusive Fahrt mit der historischen Zittauer Schmalspurbahn. Auf Platz 5, der Kammweg Erzgebirge Vogtland. Der führt über hohe Berggipfel wie den Fichtelberg und man begegnet überall auf der Strecke historischen Spuren des Erzbergbaus. Und Platz 11, der berühmte Malerweg in der sächsischen Schweiz. Der besticht ja mit seinen Sandsteinfelsen und dieser legendären Bastei-Aussicht. Eine Kulisse, die Künstler schon vor Jahrhunderten zu weltbekannten Gemälden inspiriert hat.
1: Einfach wunderbar und da bekommt man richtig Lust, die Wanderschuhe anzuziehen und unser schönes Sachsen so richtig zu genießen. Morgen und am Sonntag wird ohnehin kein Badewetter, aber für eine schöne Wandertour sollte das Wetter passen.

0: Die Jungs von One Republic Stop and Stare. Heute Morgen gab es bei André und die Morgenmädels mit Urlaubsvertretung Marcel Wenske Tickets für das Konzert am Sonntag in Halle an der Saale auf der Peisnitzinsel zu gewinnen. Ich habe gerade mal nachgeschaut. Also es gibt noch Resttickets für das Konzert, entweder vor Ort oder eben dann auch im Internet. Für alle, die zu Hause bleiben, gibt es gleich Kultmusik aus den 80ern mit Kaoma, ein bisschen Hüften wackeln und Lambada.
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14: Mit Frederik Seifert, guten Tag. Die NSU-Unterstützerin Susanne E. ist zu 2 Jahren Haft auf Bewährung verurteilt worden. Laut Oberlandesgericht Dresden hat sie eine terroristische Vereinigung unterstützt und außerdem Beihilfe zu bewaffnetem Raub geleistet. Die Ehefrau des bereits verurteilten NSU-Unterstützers André E. soll unter anderem Beate Zschäpe Ausweisdokumente überlassen und bei der Anmietung eines Wohnmobils geholfen haben. Die Sammelklage der Verbraucherzentrale Sachsen gegen die Einführung von Werbung bei Amazon Prime Video ist vorerst gescheitert. Das Bayerische Oberlandesgericht wies die Klage heute ab und begründete das mit formalen Zweifeln an deren Zulässigkeit. Nach Ansicht des Senats geht aus den Nutzungsbedingungen von Amazon Prime nicht ausreichend klar hervor, dass das Angebot werbefrei war. Der Vorstand der Sächsischen Verbraucherzentrale, Michael Hummel, kündigte an, in die nächste Instanz zu gehen. Das ist der Bundesgerichtshof. Umweltminister Schneider will das Grundgesetz ändern. Der Bund soll die Länder und Kommunen bei der Klimaanpassung besser unterstützen können. Mehr von Dominik Schweiger.
15: Aktuell darf er als Minister nämlich zum Beispiel den Einbau von Klimaanlagen in Krankenhäusern nicht fördern, wegen der Aufgabenteilung. Schneider will die Anpassung auf den Klimawandel deswegen zur Gemeinschaftsaufgabe machen. Dafür braucht es eine Zweidrittelmehrheit im Bundestag und im Bundesrat.
14: Der Kreissportbund Zwickau vergibt künftig die Auszeichnung Vereinsheld des Monats. Die ersten Preise sollen noch in diesem Jahr vergeben werden. Tina Wojnowski.
16: Ja, und zwar ab dem vierten Quartal, wie es hieß, also ab Oktober. Die Ehrung würdigt Menschen in den Mitgliedervereinen des Kreissportbundes für ihre ehrenamtliche Tätigkeit. Die Preisträger erhalten eine Urkunde sowie eine kleine Anerkennung. Ob langjährige Übungsleiterin, engagierter Nachwuchstrainer oder Platzwart,

0: Nominiert werden kann jeder, unabhängig vom Alter. Wie das geht, erfahren Sie beim Kreissportbund im Internet.
1: Der FSV Zwickau absolviert am Nachmittag sein letztes Testspiel in dieser Sommervorbereitung. Die Schwäne treffen auswärts auf die U23 von Sparta Prag, und zwar im Strahov-Stadion, das ehemals größte Stadion der Welt. Gästefans sind offenbar über einen Touristeneingang zugelassen. Konkret dazu geäußert hat sich der Gastgeber aber noch nicht. Der FSV teilte seinen Anhängern mit, die Anreise erfolge auf eigenes Risiko. Anstoß in Prag ist um 16.30 Uhr.
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4: Ja, heute Nachmittag, am Abend bis in die Nacht hinein müssen wir mit teils schweren Gewittern rechnen, mit ergiebigen Regenmengen zwischen 25 und 40 Liter pro Quadratmeter innerhalb einer Stunde, zudem Sturmböen zwischen 80 und 100 km/h und Hagel bis 3 cm. Das beruhigt sich dann morgen und dann bekommen wir einen freundlichen Sonne-Wolken-Mix. Am Nachmittag, da sind allerdings neue Schauer möglich. 20 bis 25 Grad morgen, Sonntag unbeständig bei höchstens 22 Grad. Vorsicht, defekter Gefahrguttransport auf der 4 Erfurt Richtung Chemnitz zwischen Ronneburg und Schmölln auf der Standspur und blitzerlichten Tanne am Autobahnzubringer Höhe der Jahnsiedlung Richtung Werdau.
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6: Das WM-Finale zwischen Spanien und Argentinien am Sonntag wirft seine Schatten voraus und auch auf dem sächsischen Arbeitsmarkt. Aktuelle Zahlen zeigen von der Bundesagentur, dass das Finale für knapp 2000 Menschen hier bei uns im Freistaat wirklich eine echte Herzensangelegenheit ist. 1730 Beschäftigte kommen aus Spanien, 258 aus Argentinien. Interessant dabei, beide Gruppen zieht es beruflich oft in die Branche von Transport und Lagerung. Die spanischen Fachkräfte sind zudem häufig in wissenschaftlichen Dienstleistungen zu finden, während die Argentinier überdurchschnittlich oft im Gastgewerbe arbeiten. Das heißt, wenn die Argentinier gewinnen, sind sie ganz nah dran an der Quelle. Ein Bier geht immer noch. Zwischen Leber und Milz passt immer noch ein Pilz. In diesem Sinne, schönen Freitagnachmittag.

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0: Die Jungs von YouTube, die Altrocker mit Beautiful Day. Es geht in Richtung Wochenende gleich. Die Kultmusik aus den 90er von Robert Miles. Fable. Ja, so klingt der Sound für Zwickau, Stadt und Land. Gleich mehr davon.
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9: Ja, im Raum Gera schon starke Schauer und Gewitter zieht dann weiter. Also auch in Zwickau Stadt und Land müssen wir mit ergiebigem Regen rechnen. Zwischen 25 und 40 Liter pro Quadratmeter innerhalb einer Stunde. Zudem Sturmböen bis 100 km/h und Hagel um die 3 cm. Morgen beruhigt sich das. Morgen recht freundlicher Sonne-Wolken-Mix. Am Sonntag wieder unbeständiger und auch nass. Morgen bis 25, am Sonntag bis 22 Grad. Vorsicht, defekter Gefahrguttransport auf der 4 Erfurt Richtung Chemnitz zwischen Ronneburg und Schmölln auf der Standspur und Blitzer in Lichtentanne am Autobahnzubringer Höhe der Jahnsiedlung Richtung Werdau. Gute Fahrt!
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0: Da ist er und hier ist Leonie mit Don't Worry.
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Radio Zwickau wünscht allen ein schönes Wochenende. 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
1: Was hat Martin Römer in Zwickau gemacht? Wie wurde er zu einem der reichsten Bürger von Kursachsen? Und reicht die Familienchronik der Römers tatsächlich bis in die Gegenwart? Diese Fragen werden Ihnen morgen Vormittag bei einer Stadtführung beantwortet. Treffpunkt ist 10.30 Uhr an der Touristinfo. Der Rundgang führt zum Römerhaus, vorbei an Dom und Dünnebierhaus bis zum Kornhaus. Dort können Sie einen Blick in die Bibliothek werfen und zum Abschluss das imposante Kaltdach besichtigen. 8 Euro kostet das pro Person.
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0: Warren. Eternity, Achtung, wichtige Meldung vom Verkehrsdienst. A14, Halle Richtung Leipzig, in Höhe Leipzig Nordost, ungesicherte Unfallstelle auf der linken Spur. Bitte machen Sie langsam, fahren Sie vorsichtig.
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0: Da sind wir mittendrin im Freitagnachmittag mit Katy Perry und California Girls. Gleich geht's weiter mit Kultmusik aus den 80ern. Können Sie sich noch an den Film Flashdance erinnern? Aaron Carter hat damals die Filmmusik gesungen und war einer ihrer größten Hits. Den hören wir gleich in der nächsten Stunde.
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7: Mit Frederik Seifert, guten Tag. Die Chemnitzer Polizei sucht im Fall in Burgstedt Zeugen. 9 vermummte Angreifer haben dort 3 Fans des FSV Zwickau und von Dynamo Dresden ausgeraubt. Sandra Petzold mit den Details.
8: Die 3 waren am Mittwochabend in Burgstedt auf dem Parkplatz eines Supermarkts an der Dr. Roth-Straße zunächst von 2 Unbekannten angesprochen worden. Nach einer verbalen Auseinandersetzung ging das Duo zunächst weg, kam aber wenige Minuten später mit 7 vermummten Komplizen zurück. Die Angreifer bedrohten und schlugen die 3 jungen Männer im Alter von 21 und 22 Jahren und nahmen ihnen dann Fanartikel im Wert von 100 Euro ab. Ein Opfer stürzte bei dem Überfall von einer rund 1,5 Meter hohen Mauer und wurde dabei leicht verletzt.
7: In der Vogelsiedlung hat es am Morgen einen Wasserrohrbruch gegeben, deswegen musste der Lerchenweg in Höhe Spechtweg gesperrt werden. Geplatzt war eine Graugussleitung mit einem Durchmesser von 10 Zentimetern, teilten die Wasserwerke mit. 5 Wohnhäuser und der Vogelsiedler hatten vorübergehend kein Wasser. Inzwischen sei die Versorgung aber wieder hergestellt, sagte uns Gastwirt Ralf Priestel. Er wies außerdem darauf hin, dass das Gasthaus trotz Sperrung erreichbar ist. Nach dem erfolgreichen Gastspiel des Street-Art-Kunstfestivals E-Book letztes Jahr in einem ehemaligen Krankenhaus in Chemnitz verlässt es erneut unsere Region. Die sogenannte Industriebrachen-Umgestaltung ist ab dem 22. August in Riesa zu sehen. Das haben die Organisatoren jetzt bekannt gegeben. Die E-Book wurde vor 20 Jahren vom Meraner Graffiti-Künstler Tasso ins Leben gerufen. Seitdem war die Street-Art-Schau unter anderem 2-mal in Zwickau, 3-mal in Chemnitz und in Limbach-Oberfrohna zu sehen. Leipzig bereitet sich auf den Christopher Street Day vor. Rund 20.000 Teilnehmer werden morgen wieder zur Demo erwartet. Mehr von Fabian Schaffer.
9: Verkehrsteilnehmer müssen sich deshalb zwar noch nicht heute, aber morgen bereits ab 9 Uhr auf Einschränkungen in der Innenstadt einstellen. Die große Demo startet um 13 Uhr auf dem Augustusplatz. Dort endet der CSD dann auch mit einem Straßenfest und Bühnenprogramm bis 20 Uhr.
7: Die DFB-Elf ist bei der Fußball-WM zwar schon früh ausgeschieden, Deutschland wird im Finale aber trotzdem vertreten sein. Der deutsche Schiedsrichter Bastian Dankert ist als Videoassistent für das Spiel zwischen Argentinien und Spanien nominiert worden. Spielbeginn ist am Sonntag um 21 Uhr.
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12: Eine Unwetterwarnung gilt aktuell für Zwickau Stadt und Land sowie das Vogtland. Ergiebiger Regen.

0: bis 40 Liter pro Quadratmeter innerhalb einer Stunde. Sturmböen zwischen 70 und 90 km/h und Hagel um 2 cm Korngröße. Also Überflutungsgefahr, Aufenthalt draußen möglichst vermeiden, denn Bäume können umstürzen. Morgen dann ein recht freundlicher Mix aus Sonne und Wolken bei 20 bis 25 Grad, meist trocken. Sonntag wieder unbeständiger mit Schauern bis 22 Grad. Auf der A4 Erfurt Richtung Chemnitz defekter Gefahrguttransport zwischen Ronneburg und Schmölln auf der Standspur und Superblitzer nichten Teile am Autobahnzubringer Höhe der Jahnsiedlung Richtung Werdau.
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4: Wir haben es kurz vor 16 Uhr, wir sind auf dem Weg ins Wochenende und die Zahl der Abiturienten mit einer 1 vor dem Komma steigt an. Und was zunächst nach Hoffnung klang, wird jetzt vom Chef des Deutschen Lehrerverbandes relativiert. Es seien sozusagen politisch angeordnete Spickzettel unterwegs. Was mein Kollege Sven Günther davon hält, das hören Sie hier bei uns in ein paar Minuten.

0: Den Song gibt's ja nun mittlerweile auch schon seit 6 Jahren. Er erzeugt bei mir nach wie vor gute Laune. Super High und Nika und Following the Sun. Es geht ins Wochenende.
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2: Wenn einer etwas von der Schule versteht, dann er. Stefan Tung. Der Chef des Deutschen Lehrerverbandes kritisiert jetzt die Flut der Einser-Abiturienten im Land. Die gäbe es, weil bei den Noten getrickst werde. Schlechte würden gestrichen und flössen dann nicht ins Endergebnis ein. 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

0: 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Sonst fühlt sich ein 1er-Abi an wie eine abgeschriebene Klassenarbeit und die Hochschulreife verkommt zu einem faulen Früchtchen.
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0: Die Ärzte und Lasse reden. Hier ist Ihr Sommerradio. Ich hoffe, bei den Unwetterwarnungen bleibt dann noch irgendwas übrig. Aber wir haben die passende Musik. Das ist dann der Vorgeschmack für die Freitagnacht heute. Baby Rexha und New Religion. Den hören wir gleich vor der Länge. So klingt der Sound für Zwickau Stadt und Land. Gleich gibt's mehr davon.
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9: Eine Unwetterwarnung gilt aktuell für Zwickau Stadt und Land sowie das Vogtland. Ergiebiger Regen bis 40 Liter pro Quadratmeter innerhalb einer Stunde. Sturmböen zwischen 70 und 90 km/h und Hagel um 2 cm Korngröße. Also Überflutungsgefahr, Aufenthalt draußen möglichst vermeiden, denn Bäume können umstürzen. Morgen dann ein recht freundlicher Mix aus Sonne und Wolken bei 20 bis 25 Grad, meist trocken. Sonntag wieder unbeständiger mit Schauern bis 22 Grad. Auf der A4 Erfurt Richtung Chemnitz defekter Gefahrguttransport zwischen Ronneburg und Schmölln auf der Standspur und Superblitzer Lichtenthaler am Autobahnzubringer Höhe der Jahnsiedlung Richtung Werdau.
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10: So, jetzt bitte Augen zu, Radio laut machen, denn jetzt müssen wir genießen und ein bisschen Party machen für das anstehende Wochenende. Hier sind Baby Rexha und Faith Dice und New Religion.

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1: Im Strandbad an der Koberbachtalsperre wird morgen Neptunfest gefeiert. Da könnt ihr von 10 bis 18 Uhr ein buntes Programm erleben. Zum Beispiel gibt's das traditionelle Neptuntaufen, eine Autogrammstunde mit den Eispiraten oder ihr könnt euch Glitzer-Tattoos machen lassen. Außerdem steht eine Hüpfburg zum Toben bereit und die Einsatzkräfte von Wasserwacht und Katastrophenschutz zeigen, was sie drauf haben. Wer gern kreativ sein möchte, hat in der Mal- und Bastelecke alle Möglichkeiten.
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0: Mit Jennifer Lopez geht's in Richtung Wochenende. Ist doch eine tolle Vorstellung, oder? Wir spielen gleich Kultmusik aus den 80ern mit den Jungs von Camouflage, The Great Commandment.
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5: Mit Frederik Seifert, guten Tag. Für die Familie aus Reinsdorf, die Donnerstagnacht durch ein Feuer ihr Zuhause verloren hat, ist eine Spendensammlung angelaufen. Mit dem Geld soll der vierköpfigen Familie ein Neuanfang ermöglicht werden, heißt es in dem Aufruf bei GoFundMe. Das Elternhaus ist aus bislang ungeklärter Ursache bis auf die Grundmauern niedergebrannt. Während Mutter und Kinder im Urlaub waren, konnte sich der Vater in letzter Sekunde retten, erlitt aber eine schwere Rauchvergiftung. In Weißbach sind gestern ein Pickup und ein PKW zusammengekracht. Am Abend wollte ein 18-Jähriger mit seinem Golf aus einem Grundstück an der Schneeberger Straße fahren. Dabei übersah er den VW-Pickup. Dessen 57-jähriger Fahrer konnte nicht mehr ausweichen. Durch den Zusammenstoß kippte sein Geländewagen aufs Dach. Der Mann kam schwer verletzt ins Krankenhaus. Sachschaden 25.000 Euro. Sachsens Wirtschaftsminister Dirk Panther will mit höheren Zöllen auf chinesische Elektroautos die Zukunft des VW-Werks in Zwickau sichern. Der SPD-Politiker hat vorgeschlagen, auf EU-Ebene über eine Verdopplung der geltenden Einfuhrzölle nachzudenken.
6: Ziel sei es, ein mögliches Joint Venture in Sachsen für chinesische Partner attraktiver zu gestalten. Wenn chinesische Hersteller durch eine Produktion direkt in Zwickau hohe EU-Zölle vermeiden könnten, würde das die Verhandlungsposition für den Standort deutlich stärken, so Panther gegenüber der Bild. Hintergrund sind Berichte über mögliche Werksschließungen bei Volkswagen aufgrund von Überkapazitäten, von denen auch der Standort Zwickau betroffen sein könnte. Tina Wojnowski, Nachrichtenredaktion.
5: Unionsfraktionschef Spahn und sein Ehemann sind Eltern geworden, mithilfe einer Leihmutter aus den USA. In Deutschland ist Leihmutterschaft verboten, auch die CDU ist dagegen. Deshalb fordert jetzt ein ranghoher CDU-Politiker Spahns Rücktritt. Thomas Thonfeld berichtet.
7: Das geht gar nicht, meint Daniel Peters, CDU-Landeschef in Mecklenburg-Vorpommern. Jens Spahn habe sich mit der Leihmutterschaft in den USA in voller Absicht über deutsches Recht hinweggesetzt. Deshalb, so Peters im Bild-Interview, sei Spahn als Vorsitzender der Unionsfraktion nicht mehr tragbar.
5: Die DFB-Elf ist bei der Fußball-WM zwar schon früh ausgeschieden, Deutschland wird im Finale aber trotzdem vertreten sein. Der deutsche Schiedsrichter Bastian Dankert ist als Videoassistent für das Spiel zwischen Argentinien und Spanien nominiert worden. Spielbeginn ist am Sonntag um 21 Uhr.
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9: Eine Unwetterwarnung gilt aktuell für Zwickau Stadt und Land sowie das Vogtland. Ergiebiger Regen bis 40 Liter pro Quadratmeter innerhalb einer Stunde. Sturmböen zwischen 70 und 90 km/h und Hagel um 2 cm Korngröße. Also Überflutungsgefahr, Aufenthalt draußen möglichst vermeiden, denn Bäume können umstürzen. Morgen dann ein recht freundlicher Mix aus Sonne und Wolken bei 20 bis 25 Grad, meist trocken. Sonntag wieder unbeständiger mit Schauern bis 22 Grad. Stockender Verkehr auf der A72, blau in Richtung Zwickau zwischen Zwickau West und Zwickau Ost und blitzerlichen Tanne am Autobahnzubringer Höhe der Jahnsiedlung Richtung Werdau. Gute Fahrt!
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10: Na, was glauben Sie, was ist die beliebteste Urlaubsinsel der Deutschen im europäischen Vergleich und in Deutschland? Ein Internetportal hat versucht, das mal herauszubekommen, welche Inseln da auf Platz 1 stehen. Das klären wir gleich. Jetzt gibt's gleich Musik aus den 80ern, wie versprochen, Camouflage, vorher Janis Blue und Dakota und Fast Car.

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1: Das Internetportal ferienwohnungen.de hat jetzt die beliebtesten Inseln der Deutschen in Europa und in Deutschland ermittelt. Mallorca bleibt demnach die unangefochtene Nummer 1, doch die günstigsten Trauminseln, die liegen auf den Kanaren und die deutschen Inseln sind im August fast immer ausgebucht. Dann schauen wir mal auf die Top 3 der beliebtesten Inseln hier bei uns in Europa in diesem Jahr. Wie schon erwähnt, Mallorca die Nummer 1, gefolgt von Zypern und Malta. Und bei den deutschen Inseln wird diese Rangliste angeführt von Sylt an der Nordsee, gefolgt von Rügen, Usedom und Fehmarn an der Ostsee. Egal, wo Sie in diesem Jahr Urlaub machen, wir wünschen Ihnen eine wunderbare

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0: So klingt Rihanna, Only Girl in the World. Das ist ihr Freitagnachmittag. In ihrem Lieblingsradio gleich. Mit einer Ballade von Robbie Williams und Angels. Den spielen wir gleich in voller Länge, versprochen. Ja, klingt gut, ist gut. Das ist der Sound für Zwickau Stadt und Land. Gleich gibt's mehr davon.
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13: Ja, die Unwetterwarnung für Zwickau Stadt und Land wurde aufgehoben, was nicht heißt, dass es heute Abend sowie in der Nacht nochmal schwere Gewitter geben kann mit Sturmböen, Hagel und ergiebigen Regenmengen. Meist bleibt es bewölkt, teils mit Regen, Nachttiefstwerte zwischen 18 und 14 Grad. Morgen der Samstag mal Sonne, mal Wolken, meist trocken, 20 bis 25 Grad. Sonntag unbeständig, windig und nass, maximal 22 Grad. Vorsicht auf der A72 Plauen Richtung Zwickau. Ein defekter LKW zwischen Plauen Ost und Reuen auf der rechten und der Standspur. Und dann haben wir noch einen Blitzer, einen Superblitzer, nicht eine Tanne, am Autobahnzubringer Höhe der Jahnsiedlung Richtung Werdau.
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0: Ja, so ist es. Gleich das Neueste vom Sport. Vorher Michael Schulte.

0: Frieda Gold, wovon sollen wir träumen? Ich erinnere mich noch an das Jahr 2011, als dieser Song erschien, war sie mal zu Gast hier bei uns im Studio. Tolle Frau, tolle Künstlerin. So, apropos toll, Jens Umbreit ist dran mit dem Sport. Bitteschön.
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2: Kurz vor dem WM-Finale am Sonntag zwischen Argentinien und Spanien sorgen Waldbrände in Kanada für schlechte Luft in New York. Die Behörden stuften die Luftqualität zeitweise als ungesund ein und warnten vor der Kombination aus Rauch und großer Hitze. Eine Verlegung oder Absage des Endspiels ist aber aktuell nicht geplant. Beim WM-Finale am Sonntag ist auch ein Deutscher im Einsatz. Die FIFA nominierte Bastian Dankert als Videoassistenten für das Endspiel. Schiedsrichter der Partie ist der Slowene Slavko Vincic, der damit erstmals ein WM-Finale leiten wird. Und der neue Fußball-Weltmeister erhält erstmals sogenannte Championship-Ringe. Neben dem WM-Pokal und den Goldmedaillen vergibt die FIFA damit eine aus dem US-Sport bekannte Auszeichnung. Insgesamt werden 30 individuell angefertigte Ringe an Spieler und Trainer des neuen Weltmeisters übergeben. Weitere 1.996 Exemplare kommen weltweit in den Verkauf.
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Ich finde den Song nach wie vor richtig heiß. Achtung, lieber Autofahrer, Sorgenkind ist derzeit die A4 Dresden Richtung Chemnitz. Zwischen Dreieck Dresden Nord und Dresden Flughafen, da liegen Gegenstände auf der mittleren Spur. Da hat einer so ein riesen Plastikrad eines LKW verloren. A4 Richtung Dresden zwischen Frankenberg und Hainichen, da liegt eine Stoßstange auf der rechten Spur. Die stößt leider nicht mehr. Und auf der A4 Richtung Chemnitz zwischen Chemnitz Ost und Raststätte Auerswalder Blick Nord, da liegen Fahrzeugteile auf der linken Spur. Machen Sie langsam. Yeah.

0: She's So High, Kurt Nielsen, und damit sind wir doch schon mittendrin im Wochenende. Wir haben noch ein bisschen was vor in der nächsten Stunde. Zum einen gibt's Kultmusik aus den 80ern von Desireless und wir schauen auf die heutige Etappe der Tour de France. Das und mehr gleich nach unseren News.
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6: Mit Frederik Seifert. In Burgstedt sind drei Anhänger des FSV Zwickau und von Dynamo Dresden ausgeraubt worden. Das Ganze geschah auf dem Parkplatz eines Supermarkts. Zwei Unbekannte hatten die Fußballfans am Mittwochabend zunächst angepöbelt und waren dann weggegangen. Wenige Minuten später kamen sie mit 7 vermummten Komplizen zurück. Die Angreifer bedrohten und schlugen die drei Männer und nahmen ihnen Fanartikel im Wert von 100 Euro ab. Ein Opfer stürzte von einer Mauer und wurde dabei leicht verletzt. Ein sandfarbenes Wohnmobil im Wert von rund 40.000 Euro ist letzte Nacht in Limbach-Oberfrohna gestohlen worden. Der Fiat Ducato Challenger stand auf einem Stellplatz an der Straße am Dorfteich im Ortsteil Kendler. Als der Besitzer am Freitagmorgen zurückkam, war der Camper verschwunden. Auffällig sind eine aufgeklebte griechische Fahne am Heck und zwei Fahrräder auf dem Fahrradträger. Das Fahrzeug hat ein Glauchauer Kennzeichen. Die Zwickauer Polizei sucht jetzt Zeugen. Spanien oder Argentinien. Am Sonntag fällt die Entscheidung um den WM-Titel. Und auch bei uns im Freistaat werden die Daumen gedrückt. Mehr von Fabian Schaffer.
7: In Sachsen arbeiten laut Bundesagentur 1730 Spanier und 258 Argentinier. Besonders häufig sind sie in ähnlichen Branchen beschäftigt. Bei beiden liegt Transport und Logistik weit vorn. Bei den Argentiniern spielt außerdem das Gastgewerbe eine große Rolle. Insgesamt arbeiten in Sachsen über 1,6 Millionen Menschen sozialversicherungspflichtig. 153.600 davon sind ausländische Staatsbürger.
6: Es könnte bald ein neues Bahnunternehmen in Deutschland geben, und zwar Italo. Die Bundesnetzagentur hat dazu den Weg freigemacht. Allerdings könnte die Deutsche Bahn noch dagegen klagen. Sollte der Beschluss Bestand haben, könnte die Konkurrenz im Fernverkehr zu sinkenden Preisen führen, so ein Argument der Befürworter. Kritiker befürchten dagegen insgesamt weniger Fernverkehrsangebote. Der Kreissportbund Zwickau vergibt künftig die Auszeichnung Vereinsheld des Monats. Die ersten Preise sollen noch in diesem Jahr vergeben werden. Tina Wojnowski.
8: Ja, und zwar ab dem 4. Quartal, wie es hieß, also ab Oktober. Die Ehrung würdigt Menschen in den Mitgliedervereinen des Kreissportbundes für ihre ehrenamtliche Tätigkeit. Die Preisträger erhalten eine Urkunde sowie eine kleine Anerkennung. Ob langjährige Übungsleiterin, engagierter Nachwuchstrainer oder Platzwart, nominiert werden kann jeder, unabhängig vom Alter. Wie das geht, erfahren Sie beim Kreissportbund im Internet.
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10: Ja, heute Abend und in der Nacht müssen wir mit teils kräftigen Gewittern und starken Schauern rechnen. Sturmböen, Hagel. Meist bleibt es bewölkt, teils mit Regen. Die Nachttiefstwerte liegen zwischen 18 und 14 Grad. Morgen mal Sonne, mal Wolken, meist trocken. Bei 18 bis 25 Grad. Der Sonntag unbeständig, windig und auch nass. Bei maximal 22 Grad. Vorsicht Gegenstände. A4 Erfurt Richtung Chemnitz zwischen Gera, Langenberg und Gera. A72 Blauen-Zwickau in beiden Richtungen. Fahrzeugteile im Baustellenbereich zwischen Rastplatz Niedergrinitz und Zwickau Ost. Und Superblitz.

0: hölzerlichen Tanne am Autobahnzubringerhöhe der Jahnsiedlung Richtung Werdau. Gute Fahrt.
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4: Wenn es um eine Rangliste der schönsten Wanderwege in Deutschland geht, da sind wir hier in Sachsen richtig gut mit dabei. Eine Umfrage hat jetzt ergeben, wo sind denn eigentlich die schönsten Wanderwege? Und da haben wir ein paar schöne bei uns in Sachsen und das wollen wir Ihnen auch gleich nochmal sagen, falls Sie am Wochenende vorhaben, ein bisschen wandern zu gehen. Und wir schauen natürlich auch auf die heutige Etappe der Tour de France. Jetzt machen wir erstmal schöne Musik, gleich 80er Kultmusik von Desireless. Vorher gibt's Gestört, aber geil. Hier ist der Name Programm. Wohin willst du? Ich sag's Ihnen, ins Wochenende.

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1: Joe, End of Beginning.
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0: 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Das internationale Reisemagazin Condé Nast Traveler hat die 20 schönsten Wanderwege in Deutschland gekürt und mein lieber Kollege Axel Metz hat sich die mal ausgiebig angeschaut. Gleich drei Wanderwege aus Sachsen sind in den Top 20 vertreten. Axel, warum ist diese Liste eigentlich so spannend?
1: Naja, Deutschland hat ja ein Wanderstreckennetz von 300.000 Kilometern und diese Liste hat daraus das Beste herausgefiltert. Auf Platz 1 übrigens der Eifelsteig, der führt vom Aachener Dom bis zur Porta Nigra in Trier.
0: Sehr erfreulich, unsere sächsischen Wanderwege sind ja ganz weit vorn gelandet auf dieser Liste.
1: Ja, Platz 4. Der Oberlausitzer Bergweg führt direkt durch das Länderdreieck mit Polen und Tschechien mit einer Fahrt mit der historischen Zittauer Schmalspurbahn. Auf Platz 5 der Kammweg Erzgebirge Vogtland. Da geht es über hohe Gipfel wie den Fichtelberg und man entdeckt dabei überall Spuren der großen Geschichte des sächsischen Erzbergbaus. Und auf Platz 11 der legendäre Malerweg in der sächsischen Schweiz mit seinen spektakulären Sandsteinfelsen und dieser berühmten Bastei-Aussicht. Das ist schon eine Kulisse, die hat Künstler zu weltberühmten Bildern inspiriert.
0: Ja, da fühle ich mich auch ein bisschen inspiriert, mal wieder die Wanderschuhe auszuführen durch unser wunderschönes Sachsen. Und gerade jetzt, wo es mit dem Badewetter nicht so richtig klappt, ist immer wieder mal Zeit für eine schöne Wandertour. Das sollte perfekt passen.

Weekend. Blinding Lights. Und haben wir dann doch noch mal eine Verkehrsmeldung von der A13 Berlin Richtung Dresden zwischen Ruhland und Ortrand. Da liegen Gegenstände auf der linken Spur. Wieder eine Stoßstange, die nicht mehr stoßen kann. Keine Ahnung, warum die Leute alle ihre Stoßstangen heute hier verlieren. Und das kurz vorm Wochenende. Auf alle Fälle ist die Polizei benachrichtigt und unterwegs.

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8: Ja, auch heute Abend müssen wir noch mit schweren Gewittern und starken Schauern rechnen. Zudem Sturmböen und auch Hagel nicht ausgeschlossen. Also im Laufe der Nacht, da beruhigt sich das dann überall. Ja, und Nachttiefstwerte haben wir so zwischen 18 und 14 Grad. Morgen der Samstag, recht freundlicher Sonne, Wolkenmix. Meist bleibt es trocken, 20 bis 25 Grad. Ja, der Sonntag dann wieder unbeständiger mit Schauern, auch am Montag unbeständig, bei höchstens um die 20 Grad. Bei den Straßen aktuell keine größeren Probleme. Allen unterwegs eine gute und sichere Fahrt ins Wochenende. Wenn Sie was entdecken, dann kostenlos anrufen 03x800 und die 4. Gerne auch via WhatsApp.
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11: Ich wünsche Ihnen ein fantastisches Wochenende.
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0: Nach zwei Sprinttagen wurde es bei der Tour de France heute wieder deutlich anspruchsvoller. Jens Umbreit, wie ist die allererste Etappe in den Vogesen ausgegangen?
1: Der Schweizer Mauro Schmidt hat diese 13. Etappe der Tour gewonnen. Nach mehr als 205 Kilometern setzte er sich in Belfort im Sprint gegen den Kolumbianer Harold Tejeda durch. Dritter wurde der Brite Tom Pidcock. Der hat sich weit in der Gesamtwertung nach vorne geschoben. Sie alle waren Teil einer riesigen Ausreißergruppe, war zu Beginn mit 57 Fahrern bestückt und wurde dann immer kleiner. Tadej Pogacar kam mit dem Hauptfeld ins Ziel, rund 8 Minuten hinter den Siegern. Er bleibt damit im gelben Trikot. Morgen wartet dann der nächste Härtetest. In den Vogesen stehen gleich 3 Anstiege der ersten Kategorie auf dem Programm. Vor allem Florian Lipowitz dürfte hoffen, dort im Kampf

0: die Gesamtwertung wieder bodengut zu machen.
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0: Das ist der aktuelle Hit von Clock Clock, Out of the Dark, und das war meine Nachmittagsschicht. Am Sonntag früh, übrigens ab 6.50 Uhr, können wir uns wiederhören. Ich wünsche Ihnen jetzt ganz viel Spaß mit der Freitagnacht. Ich bin Roman Kümbelauch, bis dahin, Servus.
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1: Mit Frederik Seifert. Am Oberlandesgericht Dresden ist das Urteil gegen eine NSU-Unterstützerin gefallen. Susanne E. muss vorerst nicht hinter Gitter. Florentin Oesterle kennt die Hintergründe.
2: Ja, die Ehefrau des bereits verurteilten NSU-Unterstützers André E. hat laut Gericht eine terroristische Vereinigung unterstützt und Beihilfe zu bewaffnetem Raub geleistet. Deshalb hat das Oberlandesgericht Dresden sie nun zu 2 Jahren Haft auf Bewährung verurteilt. Außerdem soll sie der Rechtsextremistin Beate Zschäpe Ausweisdokumente überlassen und bei der Anmietung eines Wohnmobils geholfen haben.
1: In Wilkau-Haslau ist in der vergangenen Nacht ein Auto ausgebrannt. Ein Opel, der an der Griesheimer Straße abgestellt war, fing aus bisher ungeklärten Gründen Feuer. Dabei brannte das komplette Heck des Fahrzeugs aus. Ein weiterer Opel, der in der Nähe stand, wurde ebenfalls beschädigt. Insgesamt entstand ein Sachschaden von 9.000 Euro. Es werden Zeugen gesucht. Die Sammelklage der Verbraucherzentrale Sachsen gegen die Einführung von Werbung bei Amazon Prime Video ist vorerst gescheitert. Das Bayerische Oberlandesgericht wies die Klage heute ab und begründete das mit formalen Zweifeln an deren Zulässigkeit. Nach Ansicht des Senats geht aus den Nutzungsbedingungen von Amazon Prime nicht ausreichend klar hervor, dass das Angebot werbefrei war. Der Vorstand der Sächsischen Verbraucherzentrale, Michael Hummel, kündigte an, in die nächste Instanz zu gehen. Das ist der Bundesgerichtshof. Immer mehr Menschen wollen eine Klimaanlage zu Hause. Jeder Fünfte denkt inzwischen darüber nach, sich eine anzuschaffen. Der Bundesgerichtshof hat nun die Rechte von Wohnungseigentümern diesbezüglich klargestellt. Claudia Wächter berichtet.
3: Eine Hausgemeinschaft kann nämlich nicht pauschal sagen, eine Klimaanlage kommt überhaupt nicht in Frage. Auch nicht, wenn die Geräusche macht oder warme Abluft abgibt. Solche Beeinträchtigungen sind hinnehmbar, sagen die Richter. Konkret geht's um sogenannte Split-Anlagen, also solche, die eine Einheit drinnen und eine andere draußen auf dem Balkon haben. Der Verkauf solcher Anlagen ist in den vergangenen Jahren rasant gestiegen.
1: Wer mit dem Zug unterwegs ist, könnte künftig von besseren Ticketpreisen im Fernverkehr profitieren. Denn das italienische Zugunternehmen Italo darf 2028 jetzt endgültig in Deutschland an den Start gehen. So hat die Bundesnetzagentur entschieden. Die Behörde verspricht sich davon mehr Wettbewerb und bessere Angebote für die Fahrgäste. Rechtliche Schritte gegen den Beschluss sind noch möglich.
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5: Teils locker, teils starker bewölkt geht's durch den Abend. Hier und da auch noch mit Schauern, auch Gewitter heute sowie in der Nacht noch möglich mit Sturmböen und Hagel. Die Nachttiefstwerte zwischen 18 und 14 Grad. Morgen mal Sonne, mal Wolken, mal trocken, 20 bis 25 Grad. Sonntag und Montag wieder unbeständiger mit Schauern bei um die 20 Grad nur. Guten Abend auf die Straßen. Aktuell keine großen Probleme. Gute Fahrt. Blitzer A14 Leipzig Richtung Dresden zwischen Leipzig Nordost und Ost bei Tempo 120.
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5: Heute Abend mit den Mixen von Robert Drexler, live on tape sozusagen.

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3: Teils locker, teils stärker bewölkt geht's durch den Abend. Hier und da auch noch mit Schauern, auch Gewitter heute sowie in der Nacht noch möglich mit Sturmböen und Hagel. Die Nachttiefstwerte zwischen 18 und 14 Grad. Morgen mal Sonne, mal Wolken, mal trocken, 20 bis 25 Grad. Sonntag und Montag wieder unbeständiger mit Schauern bei um die

0: 20 Grad nur. Guten Abend auf die Straßen und Vorsicht A72 Chemnitz-Zwickau. Personen zwischen Kreuz-Chemnitz und Chemnitz-Rottenhof obacht in beiden Richtungen. B169, da liegt ein Stein zwischen Lauchhammer West und Lauchhammer auf der Straße. Und Vorsicht B98 in Glaubitz, hier wegen des Punkrock-Festivals Back to Future. Geblitzt wird auf der A14 Leipzig Richtung Dresden zwischen Leipzig Nordost und Ost bei Tempo 120. Gute Fahrt!
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0: Und weiter geht's mit dem nächsten Mix von Robert Drexler. Viel Spaß, schönen Abend.
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4: Mit Frederik Seifert, guten Abend. Für die Familie aus Reinsdorf, die durch ein Feuer ihr Zuhause verloren hat, ist eine Spendensammlung angelaufen. Mit dem Geld soll der vierköpfigen Familie ein Neuanfang ermöglicht werden, heißt es in dem Aufruf bei GoFundMe.
5: Das Elternhaus war Donnerstagnacht aus bislang ungeklärter Ursache bis auf die Grundmauer niedergebrannt. Alles, von Möbeln bis zu persönlichen Erinnerungsstücken, ging verloren. Während Mutter und Kinder im Urlaub waren, konnte sich der Vater in letzter Sekunde retten, erlitt aber eine schwere Rauchvergiftung. Jede Hilfe zählt, um der Familie in dieser schweren Zeit Hoffnung zu geben, schreiben die Initiatoren. Den Link zur Aktion finden Sie in unserer App. Tina Wojnowski, Nachrichtenredaktion.
4: In der Vogelsiedlung hat es am Morgen einen Wasserrohrbruch gegeben. Deswegen musste der Lerchenweg in Höhe Spechtweg gesperrt werden. Geplatzt war eine Graugussleitung mit einem Durchmesser von 10 cm, teilten die Wasserwerke mit. 5 Wohnhäuser und der Vogelsiedler hatten vorübergehend kein Wasser. Inzwischen sei die Versorgung aber wiederhergestellt, sagte uns Gastwirt Ralf Priestel. Er wies außerdem darauf hin, dass das Gasthaus trotz Sperrung erreichbar

0: heißt. Der FSV Zwickau hat seine Generalprobe vor dem Start der Regionalligasaison nächste Woche verpatzt. Im letzten Testspiel musste man sich gegen die U23 von Sparta Prag nach 120 Minuten mit 2:3 geschlagen geben. Doppeltorschütze für die Schwäne war Neuzugang Paul-Philipp Besong.
1: Und jetzt weitere Nachrichten aus Deutschland und der Welt.
2: Ich bin Stefan Schütz. Die Debatte um Unionsfraktionschef Spahn dauert an. Die CDU-Spitze will bald darüber beraten, wie sie damit umgeht, dass er Vater geworden ist durch eine Leihmutterschaft in den USA. Denn die Partei selbst ist gegen diese Praxis und hält am bestehenden Verbot fest. Kanzler Merz sagte, er verstehe, dass viele Menschen das Thema bewege. Spahn sagte der Bild, er stehe hinter seiner Entscheidung. Er bereue allerdings, die Partei nicht früher informiert zu haben. Jeder Fünfte denkt wegen immer heißer werdenden Sommern darüber nach, sich eine Klimaanlage anzuschaffen. Der Bundesgerichtshof hat nun die Rechte von Wohnungseigentümern diesbezüglich klargestellt. Claudia Wächter berichtet.
3: Eine Hausgemeinschaft kann nämlich nicht pauschal sagen, eine Klimaanlage kommt überhaupt nicht in Frage. Auch nicht, wenn die Geräusche macht oder warme Abluft abgibt. Solche Beeinträchtigungen sind hinnehmbar, sagen die Richter. Konkret geht's um sogenannte Split-Anlagen, also solche, die eine Einheit drinnen und eine andere draußen auf dem Balkon haben. Der Verkauf solcher Anlagen ist in den vergangenen Jahren rasant gestiegen.
2: Das US-Unternehmen Amazon feiert einen juristischen Teilerfolg. Die Verbraucherzentrale Sachsen ist vor Gericht mit einer Sammelklage gescheitert, an der sich fast 324.000 Kläger beteiligt haben. Amazon wurde von dem Vorwurf freigesprochen, seine Kunden bei der Einführung von Werbung im Prime-Programm getäuscht zu haben. Endgültig geklärt ist die Rechtslage aber nicht, denn auf mehreren Ebenen laufen noch weitere Prozesse. Wer mit dem Zug unterwegs ist, könnte künftig von besseren Ticketpreisen im Fernverkehr profitieren, denn das italienische Zugunternehmen Italo darf 2028 endgültig in Deutschland an den Start gehen. So hat die Bundesnetzagentur entschieden. Die Behörde verspricht sich davon mehr Wettbewerb und bessere Angebote für die Fahrgäste. Rechtliche Schritte gegen den Beschluss sind noch möglich.
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5: Teils locker, teils stärker bewölkt geht's durch den Abend. Hier und da auch noch mit Schauern, auch Gewitter heute sowie in der Nacht noch möglich mit Sturmböen und Hagel. Die Nachttiefstwerte zwischen 18 und 14 Grad. Morgen mal Sonne, mal Wolken, meist trocken, 20 bis 25 Grad. Sonntag und Montag wieder unbeständiger mit Schauern bei um die 20 Grad nur. Schönen guten Abend auf die Straßen. Vorsicht auf der A4 Chemnitz Richtung Dresden. Direkt in der Auffahrt 7 Lehen ein liegen gebliebenes Auto mit Radwechsel. Und Behinderungen auf der B98 in Glaubitz wegen des Punkrock-Festivals. Gute Fahrt.
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5: Und weiter geht's mit dem nächsten Mix von Robert Drexler. Viel Spaß, schönen Abend.

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2: Teils locker, teils stärker bewölkt geht's durch den Abend. Hier und da auch noch mit Schauern. Auch Gewitter heute sowie in der Nacht noch möglich mit Sturmböen und Hagel. Die Nachttiefstwerte zwischen 18 und 14 Grad. Morgen mal Sonne, mal Wolken, mal

0: Morgen 20 bis 25 Grad, Sonntag und Montag wieder unbeständiger mit Schauern bei um die 20 Grad nur. Schönen Abend auf die Straßen. Vorsicht auf der A4 Chemnitz Richtung Dresden. Direkt in der Auffahrt 7 Lehen ein liegen gebliebenes Auto mit Radwechsel. Und Behinderungen auf der B98 in Glaubitz wegen des Punkrock-Festivals. Gute Fahrt.
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2: Mit Frederik Seifert, guten Abend. Am Oberlandesgericht Dresden ist das Urteil gegen eine NSU-Unterstützerin gefallen. Susanne E. muss vorerst nicht hinter Gitter. Florentin Oesterle kennt die Hintergründe.
3: Ja, die Ehefrau des bereits verurteilten NSU-Unterstützers André E. hat laut Gericht eine terroristische Vereinigung unterstützt und Beihilfe zu bewaffnetem Raub geleistet. Deshalb hat das Oberlandesgericht Dresden sie nun zu 2 Jahren Haft auf Bewährung verurteilt. Außerdem soll sie der Rechtsextremistin Beate Zschäpe Ausweisdokumente überlassen und bei der Anmietung eines Wohnmobils geholfen haben.
2: In Weißbach sind gestern ein Pickup und ein PKW zusammengekracht. Am Abend wollte ein 18-Jähriger mit seinem Golf aus einem Grundstück an der Schneeberger Straße fahren. Dabei übersah er den VW-Pickup. Dessen 57-jähriger Fahrer konnte nicht mehr ausweichen. Durch den Zusammenstoß kippte sein Geländewagen aufs Dach. Der Mann kam schwer verletzt ins Krankenhaus. Sachschaden 25.000 Euro. Nach dem erfolgreichen Gastspiel des Street Art Kunstfestivals E-Book letztes Jahr in einem ehemaligen Krankenhaus in Chemnitz verlässt es erneut unsere Region. Die sogenannte Industriebrachenumgestaltung ist ab dem 22. August in Riesa zu sehen. Das haben die Organisatoren jetzt bekannt gegeben. Die E-Book wurde vor 20 Jahren vom Meraner Graffiti-Künstler Tasso ins Leben gerufen. Seitdem war die Street Art Show unter anderem 2-mal in Zwickau, 3-mal in Chemnitz und in Limbach-Oberfrohna zu sehen.
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4: Ich bin Stefan Schütz. Unionsfraktionschef Spahn hat sich zu den Vorwürfen um seine Leihmutterschaft in den USA geäußert. Die Entscheidung über seine politische Zukunft will er der Unionsfraktion überlassen. Das hat er im Podcast Ron

0: Zeimer gesagt, in dieser Sache gibt es Rücktrittsforderungen. Ronny Thorau.
1: Jens Spahn erklärte, er habe lange gerungen, sei zerrissen, das Leben sei manchmal nicht schwarz und weiß. Gefährlich ist für Spahn vor allem die Kritik aus Unionskreisen. Es ist unklar, wie viel Rückhalt Spahn von der Unionsfraktion erwarten kann. Indirekt deutete er im Podcast Ronzheimer an, im Zweifelsfall auf sein Amt auch verzichten zu wollen.
2: Für mich gibt's, das wird mir jede Stunde immer bewusster, nichts Wichtigeres als meine Familie.
0: Frauen sind beim Studium im Schnitt schneller als Männer. Nach Angaben des Statistischen Bundesamts schließen sie Bachelor-, Master- und Staatsexamen-Studiengänge häufiger innerhalb der Regelstudienzeit ab. Insgesamt gelingt das allerdings nur rund jedem dritten Studierenden. Am besten sieht die Bilanz im Masterstudium aus. Dort ist fast jeder zweite Abschluss pünktlich geschafft. Die kriegerischen Handlungen zwischen Iran und den USA in Nahost lässt die Energiepreise steigen und darauf reagiert jetzt die EU-Kommission. In rund 15 Jahren sollen Industrieanlagen, Gebäude und Verkehr mit Strom be- und angetrieben werden. Gleichzeitig soll der Anteil von Strom aus erneuerbaren Energien steigen. Der Iran-Krieg hat den Angaben nach bisher zusätzliche Kosten für Öl und Gas von bis zu 50 Milliarden Euro verursacht. Dänemark ist zum 15. Mal EU-Meister darin, Arbeitslosen schnell einen neuen Job zu vermitteln. Gut 40% finden binnen eines Quartals eine neue Anstellung, teilte das EU-Statistikamt Eurostat mit. In Deutschland sind es 28%. Die Dänen setzen auf weniger Kündigungsschutz, hohes Arbeitslosengeld, Umschulung, Weiterbildung und aktive Vermittlung. So hätten Unternehmen einen hohen Anreiz zur Neueinstellung, heißt es.
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5: Teils locker, teils stärker bewölkt geht's durch die Nacht, vereinzelt auch noch mit Schauern und Gewittern. Die Nachttiefstwerte zwischen 18 und 14 Grad. Morgen der Samstag, mal Sonne, mal Wolken, meist trocken, 20 bis 25 Grad. Sonntag und Montag wieder unbeständiger mit Schauern bei um die 20 Grad nur. Guten Abend auf die Straßen. 10 Minuten dauert es länger auf der A4 Dresden Richtung Görlitz zwischen Ottendorf-Vogrilla und Pulsnitz. B156, Vollsperrung in Niedergurich, das ist die Muskauer Straße wegen eines Feuerwehreinsatzes. Und es kommt zu mehrfach kurzen Sperrungen im Dresdner Stadtgebiet. Da sind die Nachtskater unterwegs heute Abend.
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5: Und weiter geht's mit dem nächsten Mix von Robert Drexler. Viel Spaß, schönen Abend.

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2: Teils locker, teils stärker bewölkt geht's durch die Nacht, vereinzelt auch noch mit Schauern und Gewittern. Die Nachttiefstwerte zwischen 18 und 14 Grad. Morgen der Samstag, mal Sonne, mal Wolken, meist trocken, 20 bis 25 Grad. Sonntag und Montag wieder unbeständiger mit Schauern bei um die 20 Grad nur. Guten Abend auf die Straßen. 10 Minuten dauert es länger auf der A4 Dresden Richtung Görlitz zwischen Ottendorf-Vogrilla und Pulsnitz. B156, Vollsperrung in Niedergurich, das ist die Muskauer Straße wegen eines Feuerwehreinsatzes. Und es kommt zu mehrfach kurzen Sperrungen im Dresdner Stadtgebiet. Da sind die Nachtskater unterwegs heute Abend.
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2: Und weiter geht's mit dem nächsten Mix von Robert Drexler. Viel Spaß, schönen Abend.

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13: Mit Frederik Seifert, guten Abend. Für die Familie aus Reinsdorf, die durch ein Feuer ihr Zuhause verloren hat, ist eine Spendensammlung angelaufen. Mit dem Geld soll der vierköpfigen Familie ein Neuanfang ermöglicht werden, heißt es in dem Aufruf bei GoFundMe.
14: Das Elternhaus war Donnerstagnacht aus bislang ungeklärter Ursache bis auf die Grundmauer niedergebrannt. Alles, von Möbeln bis zu persönlichen Erinnerungsstücken, ging verloren. Während Mutter und Kinder im Urlaub waren, konnte sich der Vater in letzter Sekunde retten, erlitt aber eine schwere Rauchvergiftung. Jede Hilfe zählt, um der Familie in dieser schweren Zeit Hoffnung zu geben, schreiben die Initiatoren. Den Link zur Aktion finden Sie in unserer App. Tina Wojnowski, Nachrichtenredaktion.
13: In der Vogelsiedlung hat es am Morgen einen Wasserrohrbruch gegeben. Deswegen musste der Lerchenweg in Höhe Spechtweg gesperrt werden. Geplatzt war eine Graugussleitung mit einem Durchmesser von 10 cm, teilten die Wasserwerke mit. 5 Wohnhäuser und der Vogelsiedler hatten vorübergehend kein Wasser. Inzwischen sei die Versorgung aber wiederhergestellt, sagte uns Gastwirt Ralf Priestel. Er wies außerdem darauf hin, dass das Gasthaus trotz Sperrung erreichbar ist. Der FSV Zwickau hat seine Generalprobe vor dem Start der Regionalliga-Saison nächste Woche verpatzt. Im letzten Testspiel musste man sich gegen die U23 von Sparta Prag nach

0: 120 Minuten mit 2:3 geschlagen geben. Doppeltorschütze für die Schwäne war Neuzugang Paul-Philipp Besong.
1: Und jetzt weitere Nachrichten aus Deutschland und der Welt.
2: Ich bin Moritz Einzel. Die CDU-Spitze will bald darüber beraten, wie sie mit der Leihmutterschaft von Fraktionschef Spahn umgeht. Spahn ist über eine Leihmutter in den USA Vater geworden, obwohl die Partei die Praxis ablehnt und am Verbot festhält. Kanzler Merz hat gesagt, er verstehe, dass viele Menschen das Thema bewegt. Spahn selbst hat der Bild gesagt, er stehe zu seiner Entscheidung. Bereuen tue er nur, die Partei nicht früher informiert zu haben. Das bayerische oberste Landesgericht hat die Sammelklage gegen Werbung bei Amazon Prime Video abgewiesen. Die Verbraucherzentrale Sachsen hatte Schadenersatz für die im Februar 2024 eingeführten Werbeunterbrechungen gefordert, die sie als vertragswidrig wertet. Die Verbraucherzentrale will nun vor den BGH ziehen. Die Deutsche Bahn muss auf ihren Gleisen mehr Platz für Mitbewerber machen. Das hat die Bundesnetzagentur entschieden und reagiert damit auf eine Beschwerde des Bahnunternehmens Italo. Die Italiener sind unzufrieden mit den bisherigen Rahmenbedingungen für Wettbewerber auf der Schiene. Die Bahn hält sich rechtliche Schritte offen. Befürworter sagen, Konkurrenz habe schon im Regionalverkehr zu mehr Qualität und sinkenden Preisen geführt. Die kriegerischen Handlungen zwischen Iran und den USA in Nahost lassen die Energiepreise steigen und darauf reagiert jetzt die EU-Kommission. In rund 15 Jahren sollen Industrieanlagen, Gebäude und Verkehr mit Strom be- und angetrieben werden. Gleichzeitig soll der Anteil von Strom aus erneuerbaren Energien steigen. Der Iran-Krieg hat den Angaben nach bisher zusätzliche Kosten für Öl und Gas von bis zu 50 Milliarden Euro verursacht.
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4: Teils locker, teils stärker bewölkt geht's durch die Nacht, vereinzelt auch noch mit Schauern und Gewittern. Die Nachttiefstwerte zwischen 18 und 14 Grad. Morgen der Samstag, mal Sonne, mal Wolken, meist trocken, 20 bis 25 Grad. Sonntag und Montag wieder unbeständiger mit Schauern bei um die 20 Grad nur. Guten Abend auf die Straßen. 10 Minuten dauert es länger auf der A4 Dresden Richtung Görlitz zwischen Ottendorf-Vogrilla und Pulsnitz. B156, Vollsperrung in Niedergurich, das ist die Muskauer Straße wegen eines Feuerwehreinsatzes. Und es kommt zu mehrfach kurzen Sperrungen im Dresdner Stadtgebiet. Da sind die Nachtskater unterwegs heute Abend.
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4: Heute Abend mit den Mixen von Robert Drexler, live on tape sozusagen. Schönen Abend, viel Spaß.
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14: Teils locker, teils stärker bewölkt, geht's durch die Nacht, vereinzelt auch noch mit Schauern und Gewittern.

0: Nachttiefstwerte zwischen 18 und 14 Grad. Morgen der Samstag, mal Sonne, mal Wolken, meist trocken, 20 bis 25 Grad. Sonntag und Montag wieder unbeständiger mit Schauern bei um die 20 Grad nur. Guten Abend auf die Straßen. A38 Leipzig Richtung Halle. Wegen Bauarbeiten dauert es etwa eine Viertelstunde länger zwischen Leuna und Bad Lauchstädt. B156, Vollsperrung in Niedergurich, das ist die Muskauer Straße wegen eines Feuerwehreinsatzes. Und es kommt zu mehrfach kurzen Sperrungen im Dresdner Stadtgebiet. Da sind die Nachtskater unterwegs heute Abend.
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0: Und weiter geht's mit dem nächsten Mix von Robert Drexler. Viel Spaß, schönen Abend.

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11: Mit Frederik Seifert, guten Abend. Am Oberlandesgericht Dresden ist das Urteil gegen eine NSU-Unterstützerin gefallen. Susanne E. muss vorerst nicht hinter Gitter. Florentin Oesterle kennt die Hintergründe.
12: Ja, die Ehefrau des bereits verurteilten NSU-Unterstützers André E. hat laut Gericht eine terroristische Vereinigung unterstützt und Beihilfe zu bewaffnetem Raub geleistet. Deshalb hat das Oberlandesgericht Dresden sie nun zu 2 Jahren Haft auf Bewährung verurteilt. Außerdem soll sie der Rechtsextremistin Beate Zschäpe Ausweisdokumente überlassen und bei der Anmietung eines Wohnmobils geholfen haben.
11: In Weißbach sind gestern ein Pickup und ein PKW zusammengekracht. Am Abend wollte ein 18-Jähriger mit seinem Golf aus einem Grundstück an der Schneeberger Straße fahren. Dabei übersah er den VW-Pickup. Dessen 57-jähriger Fahrer konnte nicht mehr ausweichen. Durch den Zusammenstoß kippte sein Geländewagen aufs Dach. Der Mann kam schwer verletzt ins Krankenhaus. Sachschaden 25.000 Euro. Nach dem erfolgreichen Gastspiel des Street Art Kunstfestivals E-Book letztes Jahr in einem ehemaligen Krankenhaus in Chemnitz verlässt es erneut unsere Region. Die sogenannte Industriebrachenumgestaltung ist ab dem 22. August in Riesa zu sehen. Das haben die Organisatoren jetzt bekannt gegeben. Die E-Book wurde vor 20 Jahren vom Meraner Graffiti-Künstler Tasso ins Leben gerufen. Seitdem war die Street Art Show unter anderem 2-mal in Zwickau, 3-mal in Chemnitz und in Limbach-Oberfrohna zu sehen.
10: Und jetzt weitere Nachrichten aus Deutschland und der Welt.
13: Ich bin Moritz Einzel. CDU-Fraktionschef Spahn ist stark unter Druck geraten, weil er mithilfe einer Leihmutter in den USA Vater geworden ist und das, obwohl seine Partei das Konzept der Leihmutterschaft ablehnt. Es gab auch Rücktrittsforderungen gegen Spahn. Im Podcast Ronsheimer sagte er:
14: Naja, am Ende kann ja nur die Fraktion darüber entscheiden, wie es weitergeht. Kann ich ja nicht alleine.

0: Ich werde mit meiner Fraktion darüber reden und das in ihre Verantwortung, da wo es ja auch hingehört, in ihr Vorsitzende der Fraktion, dann auch legen.
1: Das CDU-Präsidium kommt am Montagvormittag zu seiner nächsten regulären Sitzung zusammen und dürfte sich dann auch mit dem Thema befassen. Wer mit dem Zug unterwegs ist, könnte künftig von besseren Ticketpreisen im Fernverkehr profitieren. Denn das italienische Zugunternehmen Italo darf 2028 jetzt endgültig in Deutschland an den Start gehen. So hat die Bundesnetzagentur entschieden. Die Behörde verspricht sich davon mehr Wettbewerb und bessere Angebote für die Fahrgäste. Rechtliche Schritte gegen den Beschluss sind noch möglich. Deutschland und Frankreich bauen ihre Zusammenarbeit bei der nuklearen Abschreckung aus. Bundeskanzler Merz und Präsident Macron haben bei einem Treffen die erstmalige Beteiligung Deutschlands an einer französischen Nuklearübung beschlossen. Die Kooperation soll die nukleare Abschreckung der NATO ergänzen und stärken. Die DFB-Elf ist bei der Fußball-WM zwar schon früh ausgeschieden, Deutschland wird im Finale aber trotzdem vertreten sein. Der deutsche Schiedsrichter Bastian Dankert ist als Videoassistent für das Spiel zwischen Spanien und Argentinien nominiert worden. Geleitet wird das große Finale von Slavko Vincic aus Slowenien. Spielbeginn ist am Sonntag um 21 Uhr.
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4: Teils locker, teils stärker bewölkt geht's durch die Nacht, vereinzelt auch noch mit Schauern und Gewittern. Die Nachttiefstwerte zwischen 18 und 14 Grad. Morgen der Samstag, mal Sonne, mal Wolken, meist trocken, 20 bis 25 Grad. Sonntag und Montag wieder unbeständiger mit Schauern bei um die 20 Grad nur. Guten Abend auf die Straßen. Auf der A4 Dresden Richtung Görlitz dauert 10 Minuten länger zwischen Ottendorf vor Griller und der Pulsnitz. Vorsicht auf der A14 an der Anschlussstelle Nauenhof, zwei junge Rehkieze. A38 Leipzig Richtung Halle dauert 10 Minuten länger zwischen Leuna und Merseburg Nord und Höhe Merseburg Süd. Ein Unfall mit einem LKW, der steht auf der Standspur. Und noch die B156, die ist voll gesperrt wegen eines Feuerwehreinsatzes in Niedergurich, das ist die Muskauer Straße.
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4: Und weiter geht's mit dem nächsten Mix von Robert Drexler. Viel Spaß, schönen Abend.

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16: Teils locker, teils stärker bewölkt geht's durch die Nacht, vereinzelt auch noch mit Schauern und Gewittern. Die Nachttiefstwerte zwischen 18 und 14 Grad. Morgen der Samstag, mal Sonne, mal Wolken, meist trocken, 20 bis 25 Grad. Sonntag und Montag wieder unbeständiger mit Schauern bei um die 20 Grad nur. Guten Abend auf die Straßen. Auf der A4 Dresden Richtung Görlitz dauert 10 Minuten länger zwischen Ottendorf-Vogrilla und der Pulsnitz. Vorsicht auf der A14 an der Anschlussstelle Nauenhof, zwei junge Rehkieze. A38 Leipzig Richtung Halle dauert 10 Minuten länger zwischen Leuna und Merseburg Nord und Höhe Merseburg Süd. Ein Unfall mit einem LKW, der steht auf der Standspur. Und noch die B156, die ist voll gesperrt wegen eines Feuerwehreinsatzes in Niedergurig, das ist die Muskauer Straße.
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16: Heute Abend mit den Mixen von Robert Drexler, live on tape sozusagen. Schönen Abend, viel Spaß.
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18: Ich bin Moritz Einzel. Unionsfraktionschef Spahn und sein Ehemann sind Eltern geworden. Soweit so schön, doch weil das Kind von einer Leihmutter in den USA ausgetragen wurde, nimmt jetzt eine gesellschaftspolitische Debatte Fahrt auf. Spahn hat sich im Podcast Ronsheimer verteidigt. Er bereue es lediglich, sich nicht früher positioniert zu haben. Wie es weitergeht, soll die Fraktion entscheiden.
19: Ich weiß, dass viele in der Partei, viele Kolleginnen und Kollegen, auch einfach durch die Debatte der letzten Tage, sich natürlich vor Ort erklären müssen, ihren Fraktionsvorsitzenden erklären müssen. Und deswegen werde ich die Frage, wie es weitergeht, mit der Fraktion natürlich erörtern.
18: Der CDU-Chef von Mecklenburg-Vorpommern, Peters, forderte Spahn zum Rücktritt auf. Leihmutterschaft ist in Deutschland verboten. Andy Burnham ist neuer Chef der britischen Regierungspartei Labour. Auf einem Sonderparteitag wurde der bisherige Bürgermeister von Manchester offiziell als Nachfolger von Keir Starmer bestätigt. Starmer hatte unter anderem wegen schlechter Umfragewerte den Rückhalt in seiner Fraktion verloren. Am kommenden Montag soll Burnham das Amt des Premierministers übernehmen. Die NSU-Unterstützerin Susanne E. ist vom Oberlandesgericht Dresden zu 2 Jahren Haft auf Bewährung verurteilt worden. Die 45-Jährige hatte der Rechtsterroristin Beate Zschäpe unter anderem ihren Personalausweis und ihre Krankenkassenkarte überlassen. Der NSU verübte jahrelang unerkannt 10 Morde in ganz Deutschland. Ein heftiges Gewitter hat am Nachmittag im Vogtland für unruhige Stunden gesorgt. Vor allem in Ellefeld musste die Feuerwehr mehrfach ausrücken. Besonders betroffen waren die Hauptstraße sowie der Weißmühlenweg. Dort sorgten verstopfte Gullis für Überflutungen. Am Weißmühlenweg liefen zudem Keller voll. Nachbarn halfen sich gegenseitig mit Pumpen aus. Auch der Fluss Weiße Gölsch führt aufgrund des Starkregens aktuell Hochwasser. Der Radprofi Mauro Schmidt hat die 13. und mit gut 200 Kilometern längste Etappe der Tour de France gewonnen. Es ging dabei von Dole nach Belfort. Für Schmidt, den Ausreißer aus der Schweiz, war es der erste Tagessieg bei der Tour. Das gelbe Trikot des Gesamtführenden trägt weiter der Slowene Tadej Pogacar.
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20: Teils locker, teils stärker bewölkt geht's durch die Nacht, vereinzelt auch noch mit Schauern und Gewittern. Die Nachttiefstwerte zwischen 18 und 14.

0: Graz. Morgen ist Samstag, mal Sonne, mal Wolken, meist trocken, 20 bis 25 Grad. Sonntag und Montag wieder unbeständiger mit Schauern bei um die 20 Grad nur. Guten Abend auf die Straßen. Vorsicht auf der A14 an der Anschlussstelle Nauenhof, zwei junge Rehkieze. A38 Leipzig Richtung Halle, die Abfahrt Merseburg Süd ist gesperrt, hier ein LKW auf der Standspur. Und noch die B156, die ist voll gesperrt wegen eines Feuerwehreinsatzes in Niedergurich, das ist die Muskauer Straße.
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6: Ich bin Moritz Einzel. Dass Unionsfraktionschef Spahn dank einer Leihmutter in den USA Vater geworden ist, bringt ihm weiter viel Kritik ein. Jetzt auch von den Kirchen. Der katholische Passauer Bischof Oster sprach von einem echten Skandal. Spahn habe bewusst gegen die Gesetze des Landes und die Grundlinien der eigenen Partei verstoßen, um seine eigenen Wünsche zu erfüllen. Spahn selbst erklärte seine Entscheidung im Podcast Ronsheimer so.
7: Ich habe lange mit mir gerungen, auch was das Thema Leihmutterschaft angeht. Lange zerrissen gewesen. Aber eben über dieses Ringen und sich mit dem Thema beschäftigen, haben wir uns für diesen Weg entschieden.
6: Das Thema soll unter anderem in der nächsten CDU-Präsidiumssitzung am Montag zur Sprache kommen. Wie es weitergeht, will Spahn mit seiner Fraktion klären. Deutschland und Frankreich wollen bei der nuklearen Abschreckung künftig enger zusammenarbeiten. Bundeskanzler Merz kündigte nach einem Treffen mit dem französischen Präsidenten Macron an, dass die Bundeswehr in diesem Jahr erstmals an einer Nuklearübung der französischen Armee teilnehmen wird. Die Welt von heute erfordere neue Antworten, so Merz. In Sachsen-Anhalt startet die AfD heute mit Bundesparteichefin Weidel offiziell in den Landtagswahlkampf. Die Veranstaltung findet in einer Halle auf dem Magdeburger Messegelände statt. AfD-Gegner haben ab dem Mittag Proteste angekündigt. Die AfD lag zuletzt in Umfragen in Sachsen-Anhalt bei mehr als 40%. Sie hofft auf eine absolute Mehrheit. Gewählt wird am 6. September. Mehr als 3 Wochen nach dem Doppelerdbeben in Venezuela ist die Zahl der Todesopfer auf mehr als 5.000 gestiegen. Mehr als 16.700 Menschen seien zudem verletzt worden, hieß es von den Behörden. Nach den Beben vom 24. Juni hatte die Europäische Union 20 Millionen Euro für humanitäre Hilfe zur Verfügung gestellt. Der Elbpegel ist wieder gestiegen und damit nimmt auch die Weiße Flotte wieder Fahrt auf. Neben den Stadtfahrten in Dresden gibt es ab heute Pendelverkehr mit 2 Schiffen zwischen Pirna und Bad Schandau. Außerdem fahren die Dampfer jetzt am Wochenende auch wieder von Dresden aus in Richtung Sächsische Weinstraße. Die großen Fahrten von Dresden bis in die Sächsische Schweiz sind wegen des niedrigen Wasserstands noch nicht möglich.
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8: Diese Nacht teils locker, teils stärker bewölkt, vereinzelt noch Schauer und Gewitter, möglich bei Tiefstwerten zwischen 18 und 14 Grad. Ja, heute ein freundlicher Sonne-Wolken-Mix, meist trocken bei 20 bis 25 Grad. Der Sonntag und der Montag wieder unbeständiger mit Schauern und die Temperaturen gehen etwas zurück, so um die 20 Grad.
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1: Olivia Rodrigo, Drop Dead.
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6: Ich bin Moritz Einzel. Die Debatte darüber, dass Unionsfraktionschef Spahn mithilfe einer Leihmutter in den USA Vater geworden ist, die hat längst große gesellschaftspolitische Dimensionen angenommen. Jetzt hat sich Spahn dazu im Podcast Ronsheimer geäußert. Er habe sehr mit sich gerungen und sich dann für diesen Weg entschieden.
7: Ich stelle mich der Debatte. Ich muss nur die Balance schaffen. Ich hoffe, das trifft auf Verständnis auch bei den Hörerinnen und Hörern. Es ist und bleibt was sehr Privates. Ich möchte meine Familie schützen, auch meinen Sohn schützen. Und gleichzeitig weiß ich, dass ich eben nicht nur Privatmensch bin, ist mir auch klar.
6: Sogar aus der eigenen Partei gibt es Rücktrittsforderungen gegen Spahn. Und der katholische Passauer Bischof Oster sprach von einem echten Skandal. Die Praxis der Leihmutterschaft verstoße gegen die Menschenwürde. Deutschland und Frankreich wollen ihre strategische Zusammenarbeit verstärken. Kanzler Merz hat nach einem gemeinsamen Ministerrat in Brühl angekündigt, die Bundeswehr werde sich in diesem Jahr erstmals an einer Übung der französischen Nuklearstreitkräfte beteiligen.
8: Wir schlagen in der Abschreckung einen neuen gemeinsamen Weg ein.
6: Frankreichs Präsident Macron hatte den europäischen Partnern bereits vor Jahren angeboten, unter den atomaren Schutzschirm Frankreichs zu rücken. Der Präsident des Deutschen Bauernverbandes Ruckwied sieht die Landwirtschaft durch den Iran-Krieg zusätzlich unter Druck. Dem Redaktionsnetzwerk Deutschland hat Ruckwied gesagt, die Versorgungssicherheit sei gefährdet, wenn sich die Lage nicht bald verbessere. Insbesondere beeinträchtige die Blockade der Straße von Hormuz die Versorgung mit Düngemitteln. Der Elbpegel ist wieder gestiegen und damit nimmt auch die Weiße Flotte wieder Fahrt auf. Neben den Stadtfahrten in Dresden gibt es ab heute Pendelverkehr mit zwei Schiffen zwischen Pirna und Bad Schandau. Außerdem fahren die Dampfer jetzt am Wochenende auch wieder von Dresden aus in Richtung Sächsische Weinstraße. Die großen Fahrten von Dresden bis in die Sächsische Schweiz sind wegen des niedrigen Wasserstands noch nicht möglich. Der Radprofi Mauro Schmid hat die 13. Etappe der Tour de France von Dole nach Belfort gewonnen. Für Schmid, den Ausreißer aus der Schweiz, war es der erste Tagessieg bei der Tour. Das gelbe Trikot des Gesamtführenden trägt weiter der Slowene Tadej Pogacar.
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10: Diese Nacht teils locker, teils stärker bewölkt, vereinzelt noch Schauer und Gewitter möglich bei Tiefstwerten zwischen 18 und 14 Grad. Ja, heute ein freundlicher Sonne-Wolken-Mix, meist trocken bei 20 bis 25 Grad. Der Sonntag und der Montag wieder unbeständiger mit Schauern und die Temperaturen gehen etwas zurück, so um die 20 Grad.
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